0: muss. Und das motiviert natürlich auch zu kämpfen bis zum Schluss.
1: Bei der Weltgesundheitsorganisation WHO ist man sehr besorgt über den aktuellen Ebola-Ausbruch in Zentralafrika. Mehr als 130 Menschen sollen mittlerweile in der Demokratischen Republik Kongo gestorben sein. Auch im benachbarten Uganda wurden Fälle gemeldet. Ein infizierter US-Arzt soll nun in Deutschland behandelt werden. Trauer um Schauspieler Alexander Held. Der München-Morddarsteller ist im Alter von 67 Jahren nach kurzer schwerer Krankheit gestorben. Das teilte das ZDF mit. Held war auch in zahlreichen anderen Serien und Filmen zu sehen, darunter Der Untergang und Schindlers Liste.
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3: Auf der A8 Stuttgart Richtung Karlsruhe, bitte aufpassen, da ist zwischen Stuttgart-Möhringen und dem Kreuz Stuttgart ein Fahrzeug liegen geblieben. Es stockt auf der A8 München Richtung Karlsruhe zwischen Stuttgart Flughafen Messe und dem Kreuz Stuttgart auf 3 Kilometern. Und auf der A81 Singen Richtung Stuttgart sind es zwischen dem Kreuz Böblingen-Hulb und Sindelfingen Ost 4 Kilometer Stau. Wir wünschen euch eine gute Fahrt.
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1: Auf der A8 Stuttgart Richtung Karlsruhe, bitte aufpassen, da ist zwischen Stuttgart-Möhringen und dem Kreuz Stuttgart ein Fahrzeug liegen geblieben. Es stockt auf der A8 München Richtung Karlsruhe zwischen Stuttgart Flughafen Messe und dem Kreuz Stuttgart auf 3 Kilometern. Und auf der A81 Singen Richtung Stuttgart sind es zwischen dem Kreuz Böblingen-Hulb und Sindelfingen Ost 4 Kilometer Stau. Wir wünschen euch eine gute Fahrt.
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1: Im Osten lässt der letzte Regen langsam nach, sonst ziehen von Westen dicke Wolken rein und es breitet sich Regen aus, der später in einzelne Schauer übergeht. Aktuell liegen die Temperaturen zwischen 13 und 5 Grad. Tagsüber bleibt es dann oft grau und nass, später wird's mal mehr, mal weniger wolkig, dazu maximal 23 Grad.
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1: Im Studio Anna Löwer. Nur jeder fünfte Baum in Deutschland ist gesund. Das zeigt der neue Waldzustandsbericht. Damit geht es den deutschen Wäldern weiter schlecht. Bundeslandwirtschaftsminister Alois Rainer sagt:
2: Der Wald hat sich bis heute nicht von den Dürrejahren vollständig erholt. Die Jahre 18 bis 20 wirken nach. Die Auswirkungen des Klimawandels stellen unsere Wälder nach wie vor großen Herausforderungen.
1: Immerhin schlimmer ist es im vergangenen Jahr trotz des ungünstigen Wetters nicht geworden. Rainer spricht von einer stabilen Lage. Fast ein Drittel Deutschlands ist von Wald bedeckt. Die Bundesregierung will mehr Tempo bei der E-Mobilität machen. Deswegen ist jetzt die neue E-Auto-Prämie an den Start gegangen. Je nach Einkommen und Fahrzeug gibt es bis zu 6.000 Euro Zuschuss. Die Prämie gilt auch rückwirkend für Autos, die dieses Jahr neu zugelassen wurden. Bundesumweltminister Carsten Schneider sagt mit Blick auf E-Autos gerade aus Europa und Deutschland:
3: Mit ihnen haben wir die Chance, uns unabhängig von Diesel und Benzin zu machen, von den Weltmärkten, aber vor allen Dingen auch von den Kriegen und unserer Erpressbarkeit, die wir in Teilen haben. Wir werden resilienter als Bundesrepublik Deutschland.
1: Die USA verkleinern ihre Militärpräsenz in Europa noch weiter. Nach Angaben des Pentagons sollen künftig nur noch 3 statt bisher 4 Kampfbrigaden dauerhaft stationiert in Europa sein. Bereits Anfang Mai hatte Washington den Abzug von 5.000 Soldatinnen und Soldaten aus Deutschland angekündigt. Die EU hat den Weg für die Umsetzung ihres Zolldeals mit den USA freigemacht. Unterhändler von Europaparlament und Mitgliedstaaten haben sich in der Nacht auf den Abbau von Zöllen auf US-Industriewaren geeinigt. Damit setzt die EU eine Vereinbarung mit US-Präsident Trump um. Verbraucherschützer haben in Lebensmitteln aus deutschen Supermärkten Rückstände von Pestiziden gefunden, die in der EU teils seit Jahren verboten sind. Stark belastet waren vor allem Paprikapulver, grüner Tee und Basmati-Reis. Foodwatch fordert einen umgehenden Rückruf der Produkte.
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4: Auf der A8 Stuttgart Richtung Karlsruhe, bitte aufpassen, da ist zwischen Stuttgart-Möhringen und dem Kreuz Stuttgart ein Fahrzeug liegen geblieben. Es stockt auf der A8 München Richtung Karlsruhe zwischen Stuttgart Flughafen Messe und dem Kreuz Stuttgart auf 3 Kilometern. Und auf der A81 Singen Richtung Stuttgart sind es zwischen dem Kreuz Böblingen-Hulb und Sindelfingen Ost 4 Kilometer Stau. Wir wünschen euch eine gute Fahrt.
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1: Auf der A8 Stuttgart Richtung Karlsruhe, bitte aufpassen, da ist zwischen Stuttgart-Möhringen und dem Kreuz Stuttgart ein Fahrzeug liegen geblieben. Es stockt auf der A8 München Richtung Karlsruhe zwischen Stuttgart Flughafen Messe und dem Kreuz Stuttgart auf 3 Kilometern. Und auf der A81 Singen Richtung Stuttgart sind es zwischen dem Kreuz Böblingen-Hulb und Sindelfingen Ost 4 Kilometer Stau. Wir wünschen euch eine gute Fahrt.
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1: Im Osten lässt der letzte Regen langsam nach, sonst ziehen von Westen dicke Wolken rein und es breitet sich Regen aus, der später in einzelne Schauer übergeht. Aktuell liegen die Temperaturen zwischen 13 und 5 Grad. Tagsüber bleibt es dann oft grau und nass, später wird's mal mehr, mal weniger wolkig, dazu maximal 23 Grad.
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1: Im Studio Anna Löwer. Schönen guten Morgen. Die EU kann ihre Zollvereinbarung mit den USA jetzt umsetzen. Vertreter von Europaparlament und Mitgliedstaaten haben sich auf den Abbau von Zöllen auf US-Industriewaren, wie zum Beispiel Autos und Maschinen, geeinigt. Im Gegenzug wollen die USA ihre Zölle auf die meisten EU-Produkte auf höchstens 15% begrenzen. Mit dem Kompromiss soll ein neuer Handelskonflikt mit den Vereinigten Staaten vermieden werden. Das EU-Parlament und die Mitgliedstaaten müssen noch formal zustimmen. Die USA verkleinern ihre Militärpräsenz in Europa noch weiter. Nach Angaben des Pentagons sollen künftig nur noch 3 statt bisher 4 Kampfbrigaden dauerhaft stationiert in Europa sein. Bereits Anfang Mai hatte Washington den Abzug von 5000 Soldatinnen und Soldaten aus Deutschland angekündigt. Privathaushalte können ab sofort die neue staatliche Prämie für E-Autos beantragen. Je nach Einkommen, Haushaltsgröße und Fahrzeugmodell gibt es Zuschüsse zwischen 1.500 und 6.000 Euro. Bundesumweltminister Carsten Schneider sagt:
2: Wir haben ein Förderprogramm aufgelegt, das das Ziel hat, für breite Bevölkerungsschichten, nicht nur für die Spitze, sondern gerade für diejenigen, die über mittlere, auch geringere Einkommen verfügen, es möglich zu machen, sich umweltfreundlich, nachhaltig und kostengünstig zu bewegen.
1: Und die neue staatliche Förderung kommt offenbar gut an. Schon kurz nach dem Start gingen hunderte Anträge ein. Nach der Hausexplosion in Görlitz ist das Schicksal von 3 Menschen weiter ungewiss. Feuerwehr und THW sind nach wie vor im Großeinsatz. Die Retter durchsuchen die Trümmer per Hand. Denn es besteht weiter die Gefahr, dass der Schutt weiter in sich zusammensackt. Manuel Neuer wird offenbar doch als deutsche Nummer 1 zur WM fahren. Laut Bild hat Bundestrainer Julian Nagelsmann diese Entscheidung bereits dem bisherigen Stammtorhüter Oliver Baumann mitgeteilt. Neuer hatte 2024 eigentlich seinen Rücktritt aus der Nationalmannschaft erklärt.
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3: Auf der A8 Stuttgart Richtung Karlsruhe, bitte aufpassen, da ist zwischen Stuttgart-Möhringen und dem Kreuz Stuttgart ein Fahrzeug liegen geblieben. Es stockt auf der A8 München Richtung Karlsruhe zwischen Stuttgart Flughafen Messe und dem Kreuz Stuttgart auf 3 Kilometern. Und auf der A81 Singen Richtung Stuttgart sind es zwischen dem Kreuz Böblingen-Hulb und Sindelfingen Ost 4 Kilometer Stau. Wir wünschen euch eine gute Fahrt.
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1: Auf der A8 Stuttgart Richtung Karlsruhe, bitte aufpassen, da ist zwischen Stuttgart-Möhringen und dem Kreuz Stuttgart ein Fahrzeug liegen geblieben. Es stockt auf der A8 München Richtung Karlsruhe zwischen Stuttgart Flughafen Messe und dem Kreuz Stuttgart auf 3 Kilometern. Und auf der A81 Singen Richtung Stuttgart sind es zwischen dem Kreuz Böblingen-Hulb und Sindelfingen Ost 4 Kilometer Stau. Wir wünschen euch eine gute Fahrt.
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1: Viele Wolken sind heute Morgen am Start und es regnet erstmal verbreitet. Später wird's dann mal mehr, mal weniger wolkig. Und ab und zu kann auch ein kräftiges Gewitter runterkommen. Dazu liegen die Höchstwerte heute bei 17 bis 23 Grad. Morgen meist trocken mit vielen Wolken, nur vereinzelt noch ein kurzer Schauer. Maximal bis 26 Grad.
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2: Im Studio Anna Löwer. Schönen guten Morgen. Die EU kann ihre Zollvereinbarung mit den USA jetzt umsetzen. Vertreter von Europaparlament und Mitgliedstaaten haben sich auf den Abbau von Zöllen auf US-Industriewaren wie zum Beispiel Autos und Maschinen geeinigt. Im Gegenzug wollen die USA ihre Zölle auf die meisten EU-Produkte auf höchstens 15% begrenzen. Mit dem Kompromiss soll ein neuer Handelskonflikt mit den Vereinigten Staaten vermieden werden. Das EU-Parlament und die Mitgliedstaaten müssen noch formal zustimmen. Die USA verkleinern ihre Militärpräsenz in Europa noch weiter. Nach Angaben des Pentagons sollen künftig nur noch 3 statt bisher 4 Kampfbrigaden dauerhaft stationiert in Europa sein. Bereits Anfang Mai hatte Washington den Abzug von 5000 Soldatinnen und Soldaten aus Deutschland angekündigt. Die Bundesregierung will mehr Tempo bei der E-Mobilität machen. Deswegen ist jetzt die neue E-Auto-Prämie an den Start gegangen. Je nach Einkommen und Fahrzeug gibt es bis zu 6.000 Euro Zuschuss. Die Prämie gilt auch rückwirkend für Autos, die dieses Jahr neu zugelassen wurden. Bundesumweltminister Carsten Schneider sagt mit Blick auf E-Autos gerade aus Europa und Deutschland:
3: Mit ihnen haben wir die Chance, uns unabhängig von Diesel und Benzin zu machen, von den Weltmärkten, aber vor allen Dingen auch von den Kriegen und unserer Erpressbarkeit, die wir in Teilen haben. Wir werden resilienter als Bundesrepublik Deutschland.
2: Der Jugendschutz im Internet lässt weiter zu wünschen übrig. Mehr als 15.000 Fälle hat die zuständige Meldestelle jugendschutz.net im vergangenen Jahr registriert. Bei den allermeisten Fällen ging es dabei um sexuelle Gewalt, häufig auch um Kinderpornografie. Nur jeder 5. Baum in Deutschland ist gesund. Das zeigt der neue Waldzustandsbericht. Damit geht es den deutschen Wäldern weiter schlecht. Sorgenkind bleibt die Kiefer, den Fichten dagegen geht es etwas besser. Fast ein Drittel Deutschlands ist von Wald bedeckt.
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4: Auf der A8 Stuttgart Richtung Karlsruhe, bitte aufpassen, da ist zwischen Stuttgart-Möhringen und dem Kreuz Stuttgart ein Fahrzeug liegen geblieben. Es stockt auf der A8 München Richtung Karlsruhe zwischen Stuttgart Flughafen Messe und dem Kreuz Stuttgart auf 3 Kilometern. Und auf der A81 Singen Richtung Stuttgart sind es zwischen dem Kreuz Böblingen-Hulb und Sindelfingen Ost 4 Kilometer Stau. Wir wünschen euch eine gute Fahrt.
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5: Auf der A8 Stuttgart Richtung Karlsruhe, bitte aufpassen, da ist zwischen Stuttgart-Möhringen und dem Kreuz Stuttgart ein Fahrzeug liegen geblieben. Es stockt auf der A8 München Richtung Karlsruhe zwischen Stuttgart Flughafen Messe und dem Kreuz Stuttgart auf 3 Kilometern. Und auf der A81 Singen Richtung Stuttgart sind es zwischen dem Kreuz Böblingen-Hulb und Sindelfingen-Ost 4 Kilometer Stau. Wir wünschen euch eine gute Fahrt.
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1: Es bleibt erst noch ein bisschen drüber bei uns in der Region an diesem Morgen. Örtlich immer mal wieder ein bisschen Regen über den Tag. Ja, zieht sich der Regen dann allmählich zurück. Die Wolken, die bleiben bestehen. Richtung Abend dann sogar noch ein bisschen Sonne bei bis zu 18 Grad. Schauen wir auf den Neckar Live Wettertrend. Dann gibt's morgen am Donnerstag Sonne-Wolken-Mix bei bis zu 21 Grad. Übermorgen dann am Freitag ganze 24 Grad bei viel Sonne.
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2: Im Studio Tom Husse. Schönen guten Morgen. Im Zollstreit mit den USA hat die EU einen wichtigen Schritt gemacht. Nach monatelangen Verhandlungen steht jetzt die Einigung zur Umsetzung des Handelsdeals. Anna Löwer.
3: Unterhändler von Europaparlament und Mitgliedstaaten haben sich in der Nacht auf die Abschaffung von Zöllen auf US-Industriewaren wie Autos und Maschinen geeinigt. Im Gegenzug wollen die USA ihre Zölle auf die meisten EU-Produkte auf maximal 15% begrenzen. Ziel ist es, einen neuen Handelskonflikt zu verhindern. Trump hatte zuvor den Druck erhöht und eine Frist bis Anfang Juli gesetzt.
2: Sozialleistungen sollen künftig auf einer zentralen Plattform von zu Hause aus beantragt werden. Die Bundesregierung arbeitet an einem digitalen Sozialportal. Das haben Arbeitsministerin Baas und Digitalminister Wildberger bei T-Online angekündigt. Heute Nachmittag berät eine Expertenkommission dazu. Online-Unterricht, private Übungsfahrten und weniger Fragen in der Theorieprüfung. Damit will die Bundesregierung den Führerschein in Deutschland billiger machen. Die Reform soll heute vom Bundeskabinett beschlossen werden. Weiteres Thema ist die geplante Milliardeninvestition in den Zivilschutz. Nach dem Tigerausbruch in Schkeuditz in Sachsen ist der Zooverband gegen ein generelles Haltungsverbot. Es gibt klare Regeln für die private Wildtierhaltung. Mehr von André Glatzel.
4: Auch Einschränkungen von Tierarten, die privat gehalten werden dürfen, helfen nicht weiter, so der Verband. Es braucht stattdessen bessere Kontrollen. Am Sonntag war ein Tiger bei einer ehemaligen Dompteurin in Schkeuditz ausgebrochen und hatte einen Mann schwer verletzt. Das Tier wurde von der Polizei erschossen. Die Frau hält noch 8 weitere Tiger. Die werden von den Zoos nicht aufgenommen, hat der Verband betont.
2: Es ist das größte Spiel in der Geschichte des SC Freiburg. Der Verein trifft heute im Finale der Fußball-Europa League auf Aston Villa aus England. Es wäre der erste große Titel für die Breisgauer. Anpfiff im Finale von Istanbul ist um 21 Uhr.
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1: Die Straßen der Region sind frei. Ich wünsche allen da draußen gute und sichere Fahrt.
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1: Aktuell sind mir noch keine Blitzer bekannt.
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1: Einen guten Morgen an diesem Mittwoch am Bergfest. Für euch einfach gute Musik von Gladys Knight, License to Kill.

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0: Shannon, let the music play. Einfach gute Musik für diesen Mittwochmorgen. Gemeinsam kurz der Blick aufs Wetter. Heute bis zu 18 Grad. Über den Morgen örtlich noch ein bisschen Regen möglich. Ja, dann bleibt's erstmal trüb und über den Nachmittag. Ja, da kommt dann vermehrt die Sonne durch. Da gibt's dann noch ein paar Strahlen gerade Richtung Abend.
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2: Wenn du erstmal anfängst, hinter allem Gott zu sehen, dann ändert sich der Blick auf dein gesamtes Leben. Diesen Tipp hat mir mal ein Freund gegeben. Hinter allem Gott sehen. Hinter den großen Nachrichten des Tages, den Tragödien, dem Schönen, dem Guten und Wichtigen, aber auch hinter den Kleinigkeiten im Alltag. Dem spielenden Kind im Hof, der netten Kassiererin im Supermarkt, dem hilfsbereiten Kollegen. Anzuerkennen, dass alle anderen Menschen genau wie ich von Gott gewollt und geliebt sind, das macht was mit meinem Blick auf die Welt. Relativiert so manchen Streit. Und ja, lässt mich auch schon mal ratlos oder traurig zurück, gerade bei schlechten Nachrichten. Nicht ich bin der Maßstab aller Dinge, Gott ist es. Und ich darf ihn auch mit meinen Fragezeichen oder Sorgen bewerfen, genau wie mit meinem Dank. Das ist ein spannender Perspektivwechsel, der sich lohnt. Hinter allen Dingen Gott sehen. Daniel Heinze, Katholische Kirche.
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Lighthouse Family Lifted. Einfach gute Musik für euch an diesem Mittwochmorgen. Ich hoffe, euch geht's gut. Ich hoffe, ihr seid gut erholt zur Wochenmitte. Wünsche einen guten Morgen. 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
5: In der Region erstmal ein bisschen regnerischer, gerade am Morgen. Dort kann es ab und an mal noch ein bisschen nass werden. Über den Tag, ja, zieht sich der Regen zurück. Die Wolken bleiben bestehen gegen Abend. Ja, Nachmittag, Abend, dann mehr und mehr die Sonne bei bis zu 18 Grad. Der Neckar-Bleif-Wettertrend, der sieht auch nach einem Aufwärtstrend aus. Morgen Sonne-Wolken-Mix bei bis zu 21 Grad und übermorgen am Freitag dann wieder bis zu 24 Grad und viel Sonne.
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6: Mit Corinna Decker. Guten Morgen. Im Zollstreit mit den USA hat die EU in der Nacht einen wichtigen Schritt gemacht. Die Einigung zur Umsetzung des Handelsdeals steht. Neckaralb-Live-Reporterin Anna Löwer.
7: Unterhändler von Europaparlament und Mitgliedstaaten haben sich in der Nacht auf die Abschaffung von Zöllen auf US-Industriewaren wie Autos und Maschinen geeinigt. Im Gegenzug wollen die USA ihre Zölle auf die meisten EU-Produkte auf maximal 15% begrenzen. Ziel ist es, einen neuen Handelskonflikt zu verhindern. Trump hatte zuvor den Druck erhöht und eine Frist bis Anfang Juli gesetzt.
6: Immer weniger Kinder in Baden-Württemberg wechseln aufs Gymnasium. Laut Statistischem Landesamt schrumpft der Anteil, obwohl das Gymnasium Spitzenreiter bleibt. Die Zahlen zeigen eine klare Stadt-Land-Kluft. In Heidelberg gehen etwa 2/3 aufs Gymi, in Ulm fast die Hälfte. Im Kreis Landshut dagegen nur jedes 4. Kind. Da dominiert die Realschule, ähnlich wie in anderen ländlicheren Regionen. Der Führerschein soll günstiger werden mit Online-Unterricht, privaten Übungsfahrten und weniger Fragen in der Theorieprüfung. Das Bundeskabinett soll heute die geplante Reform auf den Weg bringen.
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8: Über 57.000 Gäste, 146.000 Übernachtungen. 2025 ist für den Tourismus in Albstadt ein Rekordjahr gewesen. Der Trend geht zum Aktivurlaub im Inland. Die Stadt profitiert von ihrem Ruf als Outdoor-Reiseziel mit den Premium-Wanderwegen Traufgänge und den Mountainbike-Strecken der Bike Zone. Die steigenden Gästezahlen wirken sich auch positiv auf Gastronomie, Einzelhandel, Freizeit- und Dienstleistungsangebote aus. Walter Frevert, Neckaralb live in Albstadt.
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9: Die Straßen der Region sind frei. Ich wünsche allen da draußen gute und sichere Fahrt.
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9: Die stehen in Biesingen, in der Steinhofener Straße sowie in Münsingen an der Hauptstraße. Es wird geblitzt an der B27 circa Höhe Kirchen-Tellenswurt. In Waldenbuch blitzen sie in der Bahnhofsstraße sowie in Gärtringen in der Stuttgarter Straße.
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9: Einen guten Morgen euch. Schön, dass ihr mit dabei seid mit Al Sharo, Alice for Lover.

0: 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Schön, dass ihr mit dabei seid. Schön, dass es euch gibt. Kurzer Abstecher in Richtung Wetter. Heute bis zu 18 Grad. Gerade morgens noch ein bisschen feuchter örtlich. Ja, die Wolken, die halten sich über den Tag und ziehen sich dann allmählich zurück. Dann kommt auch noch ein bisschen die Sonne raus. Ja, der Telefoncheck, der ist mal wieder unterwegs, hat mal wieder ein bisschen für Unruhe gesorgt, kann man sagen.
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2: Mona Hummel.
3: Fair Energie GmbH Reutlingen, mein Name ist Köster, guten Tag.
2: Hi.
3: Frau Hummel, wir haben festgestellt, dass der Wasserverbrauch Ihres Haushaltes immer höher geworden ist, sodass das weit über den Verbrauch eines Privathaushaltes hinausgeht. Also wir haben eine Meldung, dass sich da bei Ihnen im Garten ein Jacuzzi befindet.
2: Planschbecken.
3: Naja, ein Planschbecken ist ein bisschen untertrieben. Also das ist ja schon, da geht ja schon viel Wasser rein. Dann ist das ja natürlich mehr, als ein Privathaushalt braucht an Trinkwasser, verstehe Sie.
2: Und wo ist dann jetzt das Problem?
3: Naja, dass ich Sie darauf aufmerksam machen möchte, dass das dann teurer wird für Sie. Und wenn Sie einen Jacuzzi betreiben, dann müssen Sie ja eigentlich einen Brauchwasseranschluss beantragen. Da ist ja das teure Trinkwasser viel zu schade. Verstanden Sie?
2: Verstehe ich, ja.
3: Also wir müssen da jetzt jemanden vorbeischicken, der die Wasserqualität prüft?
2: Nee, das müssen Sie nicht.
3: Das ist Vorschrift.
2: Okay.
3: Jetzt müssen wir erst einmal, wie gesagt, das Jacuzzi überprüfen, Wasserqualität, dann wird der versiegelt. Und wenn Sie den das nächste Mal benutzen oder befüllen möchten, müssen Sie ihn mit Brauchwasser befüllen.
2: Schicken Sie mir dazu bitte mal eine E-Mail.
3: Das kriegen Sie, ja. Jetzt habe ich nur eine Frage, wieso brauchen
2: dann
3: Sie...
2: Dann melde ich mich nochmal.
3: Wieso brauchen Sie so einen Jacuzzi?
2: Das ist kein Jacuzzi. Ein Planschbecken für die Kinder.
3: Also wie gesagt, Sie haben doch jede Menge Naturgewässer in der Nähe, den Wieselsbach, den Dietenbach, den Entersee, den Baggersee. Da hätten Sie doch nicht mehr so etwas gebraucht und unnötig den Wasserverbrauch erhöhen.
2: Da haben Sie natürlich recht.
3: Ja, sehen Sie. Wenn Sie noch Fragen haben, dann wenden Sie sich an unsere Trinkwasserbeauftragte Frau Irene Dieterle, weil Sie haben jetzt mit dem Telefoncheck gesprochen.
2: Oh Gott, nein. Okay, vielen Dank fürs Verarschen.
3: Ja.
2: Jetzt traue ich mich nicht mehr in meinen Jacuzzi rein, den ich dann ja, danke schön.
3: Okay, schönen Tag noch.
2: Ja, mein Herz. Dankeschön. Tschüss.
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Got to do with it. Einfach gute Musik gehört. Neckar, Bleistadt, ja, die Morgenshow. Schön, dass ihr mit dabei seid an diesem Mittwoch, ja, am Bergfest. Mitte der Woche. Ich hoffe, euch geht's gut. Ab heute soll ja dann das Wetter auch wieder ein bisschen

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6: Es bleibt erst noch ein bisschen drüber bei uns in der Region an diesem Morgen. Örtlich immer mal wieder ein bisschen Regen über den Tag. Ja, zieht sich der Regen dann allmählich zurück. Die Wolken, die bleiben bestehen. Richtung Abend dann sogar noch ein bisschen Sonne bei bis zu 18 Grad. Schauen wir auf den Neckar-Alb Live Wettertrend. Dann gibt's morgen am Donnerstag Sonne-Wolken-Mix bei bis zu 21 Grad. Übermorgen dann am Freitag ganze 24 Grad bei viel Sonne.
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7: Mit Corinna Decker. Guten Morgen. Das Gymnasium verliert in Baden-Württemberg an Beliebtheit. Es bleibt zwar stärkste Schulart, doch der Anteil der Viertklässler, die aufs Gymnasium wechseln, schrumpft laut Statistischem Landesamt spürbar. Neckar-Alb Live-Reporter Andreas Panthöfer, warum gehen denn weniger aufs Gymi?
8: Ja, manche Eltern wollen offenbar ihren Kindern den harten Druck einfach nicht mehr zumuten. Deshalb bleibt das Gymnasium zwar Spitzenreiter, allerdings geht der Anteil etwas zurück und es gibt einen krassen Unterschied zwischen Stadt und Land. Im Kreis Waldshut etwa wechselt nur jedes vierte Kind aufs Gymi, in Ulm fast die Hälfte und in Heidelberg sogar zwei Drittel. Übrigens, bayerische Eltern nahe der Landesgrenze versuchen inzwischen gerne ihre Kinder auf vermeintlich leichteren Gymnasien im Ländle unterzubringen.
7: Putin zu Besuch in China. Chinas Staatschef Xi hat ihn mit militärischen Ehren und rotem Teppich empfangen. Bei den Gesprächen stehen nach offiziellen Angaben wirtschaftliche Fragen im Vordergrund. Themen dürften auch die Kriege im Iran und der Ukraine sein. Der portugiesische Rekordfußballer Cristiano Ronaldo ist der erste Spieler, der 6-mal zu einer Weltmeisterschaft fährt. Sein Nationaltrainer hat ihn jetzt nominiert. Allerdings steht auch der argentinische Fußballstar Lionel Messi vor seiner 6. Nominierung. Wer für Deutschland zur WM fährt, will Trainer Nagelsmann morgen bekannt geben. Die Weltmeisterschaft startet am 11. Juni.
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9: Tauben fühlen sich überall dort wohl, wo leicht verfügbares Futter zu finden ist, also in der Nähe von Menschen. Im Münsinger Wohngebiet am Weißgerber wird das zunehmend zum Problem. Der Taubendreck verunreinigt Wasserzisternen oder Photovoltaikanlagen. Abhilfe könnte ein sogenannter Taubenturm schaffen, der ist der Stadt aber zu teuer. Möglich wäre auch das Vergrämen durch einen Falkner mit Greifvögeln. Diese Kosten müssten die Anwohner dann selbst tragen. Und so bleibt es vorerst wohl bei Eigeninitiativen in Form von Netzen, Spikes und ähnlichem. Ilona Leicht, Neckaralb live in Münsingen.
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6: Die Straßen der Region sind frei. Ich wünsche allen da draußen gute und sichere Fahrt.
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6: Die stehen in Biesingen, in der Steinhofener Straße sowie in Münsingen an der Hauptstraße. Es wird geblitzt an der B27 circa Höhe Kirchen-Tellenswurt. In Waldenbuch blitzen sie in der Bahnhofsstraße sowie in Gärtringen in der Stuttgarter Straße.
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10: 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Na, guten Morgen euch. Schön, dass ihr mit dabei seid mit Madonna La Isla Bonita.

0: einfach gute Musik, ihr hört Neckar, bleibt stattklar, die Morgenshow. Kurzer Blick aufs Wetter, heute bis zu 18 Grad bei uns in der Region. Gerade morgens örtlich noch ein bisschen Regen möglich. Da bleibt es dann auch noch trüb, recht bewölkt über den Tag. Ja, dann zieht das allmählich auf die Sonne, die kommt mehr und mehr durch. Und heute, da soll es auch mal noch um die kleinen Dinge gehen, und zwar die kleinen Dinge mit großer Wirkung, nämlich um die Bienen. Heute ist ja Weltbienentag, aber warum, liebe Katha, brauchen wir den Weltbienentag denn überhaupt?
1: Ja, gute Frage, weil die kleinen Brummer viel mehr sind als nur Honiglieferanten. Ohne Bienen würde bei uns ziemlich viel auf dem Teller fehlen. Die bestäuben nämlich einen Großteil unserer Pflanzen, gerade auch Obst und Gemüse. Es gäbe deswegen deutlich weniger Vielfalt ohne die kleinen Tiere. Dabei sind die Wildbienen entscheidend, da die oft effizienter bestäuben als die Honigbienen. Den Weltbienentag gibt es also, um auf die kleinen schwarz-weißen Insekten aufmerksam zu machen und darauf, wie wichtig sie für uns sind.
0: Klingt ja erstmal wichtig, aber gleichzeitig hört man ja oft, dass es den Bienen gar nicht so gut geht.

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7: In der Region erstmal ein bisschen regnerischer, gerade am Morgen. Dort kann es ab und an mal noch ein bisschen nass werden. Über den Tag, ja, zieht sich der Regen zurück. Die Wolken bleiben bestehen gegen Abend. Ja, Nachmittag, Abend, dann mehr und mehr die Sonne bei bis zu 18 Grad. Der Neckar-Bleif-Wettertrend, der sieht auch nach einem Aufwärtstrend aus. Morgen Sonne-Wolken-Mix bei bis zu 21 Grad und übermorgen am Freitag dann wieder bis zu 24 Grad und viel Sonne.
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8: Mit Corinna Decker. Guten Morgen. In der EU gibt es eine Einigung auf die Umsetzung des umstrittenen Zolldeals mit den USA. In der Nacht einigten sich Vertreter der Länder und des EU-Parlaments unter anderem darauf, Zölle auf US-Industriegüter abzuschaffen. Das ist Teil einer Vereinbarung, die EU-Kommissionspräsidentin von der Leyen im August mit Trump geschlossen hatte, um einen Handelskrieg abzuwenden. Der Führerschein soll günstiger werden. Mit Online-Unterricht, privaten Übungsfahrten und weniger Fragen in der Theorieprüfung. Das Bundeskabinett soll heute die geplante Reform auf den Weg bringen. Die US-Steuerbehörde darf keine früheren Steuererklärungen von Präsident Trump mehr prüfen. Grund ist ein aufsehenerregender Deal zwischen Trump und dem Justizministerium. Hintergrund: Trump hatte die Steuerbehörde wegen eines Datenlecks verklagt. Dabei sollen seine Steuererklärungen öffentlich geworden sein. Nun will er die Klage fallen lassen für Gegenleistungen. Ökonomen und Politikwissenschaftler werfen dem US-Präsidenten Korruption vor.
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9: Kleiner Check, überraschendes Ergebnis. In einer Asylunterkunft in Kirchheim-Teck hat ein Hausmeister beim Prüfen von Rauchmeldern Drogen entdeckt, versteckt in einer Deckenplatte. Die Polizei fand später unter anderem Haschisch, Ecstasy und Medikamente. Ein 21-Jähriger sitzt jetzt wegen mutmaßlichen Drogenhandels in U-Haft. Klaus Waschkes, Neckaralb live in Kirchheim-Teck.
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7: Die Straßen der Region sind frei. Ich wünsche allen da draußen gute und sichere Fahrt.
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7: Die stehen in Biesingen, in der Steinhofener Straße sowie in Münsingen an der Hauptstraße. Es wird geblitzt an der B27 circa Höhe Kirchen-Tellensfurt. In Waldenbuch blitzen sie in der Bahnhofsstraße sowie in Gärtringen in der Stuttgarter Straße.
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7: Na, guten Morgen euch. Schön, dass ihr mit dabei seid an diesem Bergfest, an diesem Mittwoch mit den Sultans. Can't take my hands off you.

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einfach gute Musik. Ihr hört Neckar, bleibt stadtklar, die Morgenshow. Schön, dass ihr mit dabei seid. Ja, es ist wieder soweit. 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

0: Ihr hört Neckar, bleibt startklar, die Morgenshow. Schön, dass ihr mit dabei seid. Kurzer Blick aufs Wetter. Heute bis zu 18 Grad, gerade morgens und nachmittags noch örtlich ein bisschen Regen möglich und mehr Wolken. Die ziehen sich dann aber allmählich zurück und dann kommt auch noch ein bisschen die Sonne raus. Ja, ihr dürft die Ohren spitzen, die Lauscher, die machen da mal auf. Es geht mal wieder bis zum Lernen.
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0: Ihr kennt es vielleicht. Tava, ihr werdet mit der Heißklebpistole etwas riecht. Ist der irgendein Spielzeug von eurem Kind hergegangen oder ihr beppet so etwas. Und dann geht's eben diese Fäden, die eben rumfahren. Und zwar ihr bei allen habe ich da einen Tipp, wie ihr diese Fäden von der Heißklebpistole verhindern könnt. Und zwar ganz einfach mit ein bisschen Vaseline. Vorne noch die Öffnung, wo der Heißklebe rauskommt. Und dann ist es nämlich so, dass es gar nicht mehr so Fäden zieht. Also, nicht vergessen, wollt ihr Heißklebe mit der Heißklebepistole ohne Fäden, dann solltet ihr dort ein bisschen Vaseline noch tun. Was kommt raus zum Kleben, gell? Nicht vergessen.
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6: Es bleibt erst noch ein bisschen drüber bei uns in der Region an diesem Morgen. Örtlich immer mal wieder ein bisschen Regen über den Tag. Ja, zieht sich der Regen dann allmählich zurück. Die Wolken, die bleiben bestehen. Richtung Abend dann sogar noch ein bisschen Sonne bei bis zu 18 Grad. Schauen wir auf den Neckar-Live-Wettertrend. Dann gibt's morgen am Donnerstag Sonne-Wolken-Mix bei bis zu 21 Grad. Übermorgen dann am Freitag ganze 24 Grad bei viel Sonne.
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7: Mit Corinna Decker. Guten Morgen. Das Gymnasium verliert in Baden-Württemberg an Beliebtheit. Der Anteil der Viertklässler, die aufs Gymnasium wechseln, schrumpft laut Statistischem Landesamt spürbar. Damit bleibt es zwar die stärkste Schulart, aber viele Eltern wollen ihren Kindern den harten Stress offenbar nicht mehr zumuten.
8: Die Zahlen zeigen dabei deutliche Unterschiede zwischen Stadt und Land. In Heidelberg etwa wechseln 2/3 aufs Gymnasium, in Ulm fast die Hälfte. Im Kreis Waldshut dagegen nur jedes 4. Kind. Und in der Grenzregion versuchen bayerische Eltern sogar, ihre Kinder auf Gymnasien im Ländle unterzubringen, weil es da vermeintlich etwas leichter ist. Andreas Panthöfer, Nachrichtenredaktion.
7: Putin zu Besuch in China. Chinas Staatschef Xi hat ihn mit militärischen Ehren und rotem Teppich empfangen. Bei den Gesprächen stehen nach offiziellen Angaben wirtschaftliche Fragen im Vordergrund. Themen dürften auch die Kriege im Iran und der Ukraine sein. Der portugiesische Rekordfußballer Cristiano Ronaldo ist der erste Spieler, der 6-mal zu einer Weltmeisterschaft fährt. Sein Nationaltrainer hat ihn jetzt nominiert. Allerdings steht auch der argentinische Fußballstar Lionel Messi vor seiner 6. Nominierung. Wer für Deutschland zur WM fährt, will Trainer Nagelsmann morgen bekannt geben. Die Weltmeisterschaft startet am 11. Juni.
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9: Schon wieder kein Strom. In den letzten Wochen hat es im Großraum Hechingen immer wieder Blackouts gegeben. Viele Beschwerden landen bei den Stadtwerken. Aber das Stromnetz wird vom Dienstleister Netze BW betrieben. Dort heißt es, man arbeite mit hoher Priorität daran, die Ursachen zu analysieren und die Versorgung langfristig zu stabilisieren. Besonders beanspruchte Betriebsmittel würden jetzt identifiziert und gezielt ausgetauscht und zusätzliche Notstromaggregate angeschafft. Walter Frevert, Neckaralb live in Hechingen.
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6: Die Straßen der Region sind frei. Ich wünsche allen da draußen gute und sichere Fahrt.
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6: Die stehen in Biesingen, in der Steinhofener Straße sowie in Münsingen an der Hauptstraße. Es wird geblitzt an der B27 circa Höhe Kirchen-Tellensfurt. In Waldenbuch blitzen sie in der Bahnhofsstraße sowie in Gärtringen in der Stuttgarter Straße.
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Katie Melua, 9 Million Bicycles, einfach gute Musik hier. Neckar, bleib statt, klar, die Morgenshow. Schön, dass ihr mit dabei seid. Heute Weltbienentag übrigens. Ja, die kleinen Summer, Brummer. Ja, ich mag sie ganz eik. Meine Mutter ist Hobbyimkerin und dann gibt's auch immer mal wieder so ein bisschen leckeren Honig. Ich hoffe, ihr steht da auch drauf. Die tun nämlich ziemlich viel Gutes für die Natur. Ja, an sich haben so Insekten immer ja einen Sinn und Zweck, auch wenn man es nicht glauben möchte. Aber bei den Bienen, da darf man sich ganz sicher sein. Denn die produzieren ja auch Süßes. Was auch ziemlich süß sein kann, ist ein Loverboy. Und Loverboy hat auch Musik gemacht. Turn me loose. Ich wünsche einen guten Morgen. 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

0: Was ein Hit und einfach gute Musik natürlich hier in eurem Lieblingsradio Neckar Live. Schön, dass ihr mit dabei seid. Falls ihr gerade vor dem Kleiderschrank steht, wir schauen gemeinsam aufs Wetter. Bis zu 18 Grad. Achtung, heute Morgen, da kann es ab und an mal noch ein bisschen abregnen. Das zieht sich dann über den Tag aber mehr und mehr zurück. Da kommt mehr und mehr die Sonne heraus. Ja, und was sonst so los ist bei uns in der Region, das weiß meine liebe Kollegin.
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2: Mit mir Katharina Simon. Guten Morgen.
1: Kreis Reutlingen.
2: Eine 20-Jährige ist gestern beim Mühlweg in Reutlingen-Oferding in den Neckar gestürzt und befindet sich in einem lebensbedrohlichen Zustand, so Medienberichte. Die Frau war zusammen mit ihrem Vater in einem Kanu oder Kajak unterwegs. Während sich der Mann selbst retten konnte, musste die 20-Jährige von Einsatzkräften aus dem Wasser geborgen werden. DLRG, Feuerwehr und Polizei waren im Einsatz. Die Polizei geht derzeit von einem Unfall aus und ermittelt zum genauen Hergang.
1: Zollernalbkreis.
2: In Bietenhausen regt sich Widerstand gegen einen geplanten Funkmast. Auf einem Feld am Ortsrand soll ein 31 Meter hoher Stahlmast entstehen. Eine Bürgerinitiative mit rund 10 Anwohnern sammelt dagegen Unterschriften. Online haben bereits etwa 190 Menschen unterschrieben. Die Kritik richtet sich vor allem gegen den Standort. Der Mast soll nur rund 75 Meter von den Wohnungen entfernt stehen und würde die Ortsansicht deutlich verändern. Die Initiative betont zwar, dass sie nicht gegen Mobilfunk ist, fordert aber einen neuen Standort und mehr Bürgerbeteiligung dabei.
1: Und auch das ist passiert.
2: Wegen eines starken Befalls mit Eichenprozessionsspinnerraupen gelten in Pfullingen derzeit Einschränkungen rund um den Schönberg, Turm und die Auffahrt zur Wanne. Besonders am Turm wurden die Raupen bereits im gesundheitlich problematischen dritten Larvenstadium entdeckt. Der Bereich um den Schönbergturm wird deshalb großflächig gesperrt. An der Wanne warnen Schilder vor den Tieren. Die Stadt bittet darum, die betroffenen Bereiche zu meiden und besonders Kinder sowie Hunde fernzuhalten. Der Turmkiosk zieht vorübergehend zur Schutzhütte am Wanne-Parkplatz um und bleibt dort am Wochenende sowie am Feiertag geöffnet.
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Jennifer Aniston, Finally, einfach gute Musik, die euch ein bisschen durch den Arbeitsalltag grooven lässt. Ich wünsche einen guten Morgen. Schön, dass ihr mit dabei seid. 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
9: In der Region erstmal ein bisschen regnerischer, gerade am Morgen. Dort kann es ab und an mal noch ein bisschen nass werden. Über den Tag, ja, zieht sich der Regen zurück. Die Wolken bleiben bestehen gegen Abend. Ja, Nachmittag, Abend, dann mehr und mehr die Sonne bei bis zu 18 Grad. Der Neckar-Bleif-Wettertrend, der sieht auch nach einem Aufwärtstrend aus. Morgen Sonne-Wolken-Mix bei bis zu 21 Grad und übermorgen am Freitag dann wieder bis zu 24 Grad und viel Sonne.
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10: Mit Corinna Decker. Guten Morgen. Der Führerschein soll günstiger werden. Die Regierung will die geplante Reform heute auf den Weg bringen. Neckar-Alb-Live-Reporterin Jana Klonikowski.
11: Verkehrsminister Schnieder plant unter anderem weniger Pflichtfahrten, Theorieunterricht auch komplett online, einen kürzeren Fragenkatalog und auch die Möglichkeit, Fahrstunden nur mit den Eltern zu machen. Diese Pläne hatte er bereits im Herbst vorgestellt. Sie waren von Fahrlehrern heftig kritisiert worden. Die Bundesregierung will heute außerdem das 10 Milliarden Euro Paket für den Zivilschutz auf den Weg bringen. Das Geld soll etwa in Ausrüstung und Personal beim THW investiert werden.
10: In der EU gibt es eine Einigung auf die Umsetzung des umstrittenen Zolldeals mit den USA. In der Nacht einigten sich Vertreter der Länder und des EU-Parlaments darauf, Zölle auf US-Industriegüter abzuschaffen. Das ist Teil einer Vereinbarung, die EU-Kommissionspräsidentin von der Leyen mit Trump geschlossen hatte, um einen Handelskrieg abzuwenden. Am 11. Juni startet die Fußball-WM. Jetzt sickern immer mehr Details durch, wer in der deutschen Nationalmannschaft spielt. So sollen die Jungstars Karl und El Mala dabei sein, genauso wie die Stuttgarter Undav, Stiller und Leveling. Offizielle Bekanntgabe des WM-Kaders ist morgen.
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12: Sich in lockerer, zwangloser Atmosphäre persönlich kennenlernen. Das können Jugendliche und Firmen heute von 15 bis 17:30 Uhr beim Azubi Speed Dating der Arbeitsagentur in Albstadt. Alle Schulabgänger, die bei der Arbeitsagentur gemeldet sind, weil sie für Herbst noch einen Ausbildungsplatz suchen, wurden angeschrieben. Sie müssen nichts mitbringen, außer einem einigermaßen gepflegten Erscheinungsbild. Walter Frevert, Neckaralb live in Albstadt.
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9: Da schauen wir gemeinsam auf die A8 Karlsruhe Richtung Stuttgart. Zwischen Rutesheim und dem Dreieck Leonberg 4 Kilometer Stau, 12 Minuten dauert es länger. Sowie die A8 München Richtung Karlsruhe zwischen Wendlingen und dem Kreuz Stuttgart. Hier sind es 8 Kilometer Stau, 21 Minuten Zeitverlust. Ansonsten habt ihr recht freie Fahrt, kommt mir schnell und sicher an euer Ziel.
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9: Die stehen in Biesingen, in der Steinhofener Straße sowie von der B27 in Richtung Bestenhardt. In der Sebastiansweiler Straße wird geblitzt, dann noch in Reutlingen, in der Vera Straße. Einen Blitzer habe ich an der B27 zwischen Rübgarten und Kniebel sowie in Krötzingen, in der Nürtinger Straße. In Waldenbuch wird noch geblitzt, in der Bahnhofstraße. Und der letzte mir bekannte Blitzer, der steht in Wolfschlugen in der Nürzinger Straße.
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9: Dann guten Morgen, kommt gut raus mit den Beach Boys.

einfach gute Musik gehört. Neckar bleibt stadtklar, die Morgenshow. Schön, dass ihr mit dabei seid. Ja, schön, dass es euch gibt. Und schön, dass ihr uns Nachrichten schreibt. Die Melli, die hat mir zum Beispiel was geschrieben. Hallo, guten Morgen, Leo. Ich hab da was. Ich bin heute 10 Jahre hirntumorfrei nach 2 Hirntumoren. Ich danke von Herzen der Hausarztpraxis Dr. Böbel in Reutlingen-Betzingen für ihr schnelles Handeln, die jahrelange vertrauensvolle Unterstützung, ihre Menschlichkeit und Einfühlungsvermögen im Umgang mit mir, welche mir immer wieder Kraft und Hoffnung gegeben haben. Zudem danke ich den Ärzten und Pflegern der Corona-Klinik des UKT für ihre fachkompetenten Behandlungen und das stets offene Ohr. Liebe Grüße, Melli. Ja, liebe Grüße auch an dich, Melli. Schön, dass du uns geschrieben hast. Herzlichen Glückwunsch zu 10 Jahren ohne Hirntumor. 10 Jahre Hirntumor frei. Das ist was richtig, richtig Tolles. Da darfst du dich richtig freuen. Heute ist natürlich auch bewegend sowas. Und ich glaube, die haben sich gefreut. Die Melli wollte mir nämlich schreiben, hat sie danach noch geschrieben. Ja, weil ihr Hausarzt leider selbst krank ist gerade und sie wollte ihn eigentlich heute besuchen und jetzt ist das nicht möglich, deshalb übers Radio. Ja, da haben wir es ausgerichtet, liebe Melli. Ich hoffe, dir geht's gut. Ich hoffe, du krankst nicht wieder. Ich hoffe, dass alles vorbei ist und du jetzt ein hirntumorfreies Leben genießen darfst. Und allen da draußen möchte ich viel Kraft und natürlich auch Beistand wünschen, falls ihr von so etwas betroffen seid, wie die Melli betroffen war. Ich wünsche euch alles Gute und viel Hoffnung und natürlich auch die richtigen Menschen um euch rum und wünsche einen tollen Tag. Ihr hört euer Lieblingsradio Neckar Live mit Madonna, Frozen.

0: Euer Lieblingsradio mit einfach guter Musik. Ihr hört Neckar, bleibt stadtklar, die Morgenshow. Schön, dass ihr mit dabei seid. Schön, dass es euch gibt. Kurzer Abstecher in Richtung Wetter. Heute bis zu 18 Grad. Gerade morgens noch ein bisschen feuchter örtlich. Ja, die Wolken, die halten sich über den Tag und ziehen sich dann allmählich zurück. Dann kommt auch noch ein bisschen die Sonne raus. Ja, der Telefoncheck, der ist mal wieder unterwegs, hat mal wieder ein bisschen für Unruhe gesorgt, kann man sagen.
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2: Mona Hummel.
3: Fair Energie GmbH Reutlingen, mein Name ist Köster, guten Tag.
2: Hi.
3: Frau Hummel, wir haben festgestellt, dass der Wasserverbrauch Ihres Haushaltes immer höher geworden ist, sodass das weit über den Verbrauch eines Privathaushaltes hinausgeht. Also wir haben eine Meldung, dass sich da bei Ihnen im Garten ein Jacuzzi befindet.
2: Planschbecken?
3: Naja, ein Planschbecken ist ein bisschen untertrieben. Also das ist ja schon, da geht ja schon viel Wasser rein. Dann ist das ja natürlich mehr, als ein Privathaushalt braucht an Trinkwasser, verstehe Sie.
2: Und wo ist dann jetzt das Problem?
3: Naja, dass ich Sie darauf aufmerksam machen möchte, dass das dann teurer wird für Sie. Und wenn Sie einen Jacuzzi betreiben, dann müssen Sie ja eigentlich einen Brauchwasseranschluss beantragen.
2: Mhm. Da ist aber nicht.
3: Da ist ja das teure Trinkwasser viel zu schade. Verstanden Sie?
2: Verstehe ich, ja.
3: Also wir müssen da jetzt jemand vorbeischicken, der die Wasserqualität prüft?
2: Nee, das müssen Sie nicht.
3: Das ist Vorschrift.
2: Okay.
3: Jetzt müssen wir erst einmal, wie gesagt, das Jacuzzi überprüfen, Wasserqualität, dann wird der versiegelt. Und wenn Sie den das nächste Mal benutzen oder befüllen möchten, müssen Sie ihn mit Brauchwasser befüllen.
2: Schicken Sie mir dazu bitte mal eine E-Mail.
3: Das kriegen Sie, ja. Jetzt habe ich nur eine Frage, wieso brauchen
2: Sie... Dann melde ich mich nochmal.
3: Wieso brauchen Sie so ein Jacuzzi?
2: Das ist kein Jacuzzi, ein Planschbecken für die Kinder.
3: Also wie gesagt, Sie haben doch jede Menge Naturgewässer in der Nähe, den Wieselsbach, den Dietenbach, den Entersee, den Baggersee. Da hätten Sie doch nicht mehr so etwas gebraucht und unnötig okay. Den Wasserverbrauch erhöhen.
2: Da haben Sie natürlich recht.
3: Ja, sehen Sie. Wenn Sie noch Fragen haben, dann wenden Sie sich an unsere Trinkwasserbeauftragte Frau Irene Dieterle, weil Sie haben jetzt mit dem Telefoncheck gesprochen.
2: Oh Gott, nein. Okay, vielen Dank fürs Verarschen.
3: Ja.
2: Jetzt traue ich mich nicht mehr in meinen Jacuzzi rein, den ich dann verlasse. Ja, danke schön.
3: Okay, schönen Tag noch.
2: Ja, mein Herz. Dankeschön. Tschüss.
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5: Es bleibt erst noch ein bisschen drüber bei uns in der Region an diesem Morgen. Örtlich immer mal wieder ein bisschen Regen über den Tag. Ja, zieht sich der Regen dann allmählich zurück. Die Wolken, die bleiben bestehen. Richtung Abend dann sogar noch ein bisschen Sonne bei bis zu 18 Grad. Schauen wir auf den Neckar-Alb Live Wettertrend. Dann gibt's morgen am Donnerstag Sonne-Wolken-Mix bei bis zu 21 Grad. Übermorgen dann am Freitag ganze 24 Grad bei viel Sonne.
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6: Mit Corinna Decker. Guten Morgen. Das Gymnasium verliert in Baden-Württemberg an Beliebtheit. Es bleibt zwar stärkste Schulart, doch der Anteil der Viertklässler, die aufs Gymnasium wechseln, schrumpft laut Statistischem Landesamt spürbar. Neckar-Alb Live-Reporter Andreas Panthöfer, warum gehen denn weniger aufs Gymi?
7: Ja, manche Eltern wollen offenbar ihren Kindern den harten Druck einfach nicht mehr zumuten. Deshalb bleibt das Gymnasium zwar Spitzenreiter, allerdings geht der Anteil etwas zurück und es gibt einen krassen Unterschied zwischen Stadt und Land. Im Kreis Waldshut etwa wechselt nur jedes vierte Kind aufs Gymi, in Ulm fast die Hälfte und in Heidelberg sogar zwei Drittel. Übrigens, bayerische Eltern nahe der Landesgrenze versuchen inzwischen gerne, ihre Kinder auf vermeintlich leichteren Gymnasien im Ländle unterzubringen.
6: Putin zu Besuch in China. Chinas Staatschef Xi hat ihn mit militärischen Ehren und rotem Teppich empfangen. Bei den Gesprächen stehen nach offiziellen Angaben wirtschaftliche Fragen im Vordergrund. Themen dürften auch die Kriege im Iran und der Ukraine sein. Früher in die Pfingstferien fliegen, das wird für Eltern mit schulpflichtigen Kindern schwierig am Flughafen Memmingen. Die Polizei dort kontrolliert streng, hat letztes Jahr 109 Verstöße gegen die Schulpflicht registriert. Die Strafe für die Eltern, ein Bußgeld bis zu 1.000 Euro und dazu kommt noch ein Ordnungswidrigkeitsverfahren.
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8: Über 57.000 Gäste, 146.000 Übernachtungen. 2025 ist für den Tourismus in Albstadt ein Rekordjahr gewesen. Der Trend geht zum Aktivurlaub im Inland. Die Stadt profitiert von ihrem Ruf als Outdoor-Reiseziel mit den Premium-Wanderwegen Traufgänge und den Mountainbike-Strecken der Bike Zone. Die steigenden Gästezahlen wirken sich auch positiv auf Gastronomie, Einzelhandel, Freizeit- und Dienstleistungsangebote aus. Walter Frevert, Neckaralb live in Albstadt.
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9: Da schauen wir gemeinsam auf die A8 Karlsruhe Richtung Stuttgart. Zwischen Rutesheim und dem Dreieck Leonberg 4 Kilometer Stau, 12 Minuten dauert es länger. Sowie die A8 München Richtung Karlsruhe zwischen Wendlingen und dem Kreuz Stuttgart. Hier sind es 8 Kilometer Stau, 21 Minuten Zeitverlust. Ansonsten habt ihr recht freie Fahrt, kommt mir schnell und sicher an euer Ziel.
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9: Die stehen in Biesingen, in der Steinhofener Straße sowie von der B27 in Richtung Bestenhardt. In der Sebastians-Weiler Straße wird geblitzt, dann noch in Reutlingen, in der Vera-Straße. Einen Blitzer habe ich an der B27 zwischen Rübgarten und Kniebel. Sowie in Krötzingen, in der Nürtinger Straße, in Waldenbuch wird noch geblitzt, in der Bahnhofstraße. Und der letzte mir bekannte Blitzer, der steht in Wolfschlugen in der Nürtinger Straße.
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9: Nun, guten Morgen euch. Schön, dass ihr mit dabei seid. Für euch, France Gall, Ella.

0: Einfach gute Musik, ihr hört Neckar, bleibt stark, da die Morgenshow. Kurzer Blick aufs Wetter, heute bis zu 18 Grad bei uns in der Region. Gerade morgens örtlich noch ein bisschen Regen möglich. Da bleibt es dann auch noch trüb, recht bewölkt über den Tag. Ja, da zieht das allmählich auf die Sonne, die kommt mehr und mehr durch. Und heute, da soll es auch mal noch um die kleinen Dinge gehen, und zwar die kleinen Dinge mit großer Wirkung, nämlich um die Bienen. Heute ist ja Weltbienentag, aber warum, liebe Katar, brauchen wir den Weltbienentag denn überhaupt?
1: Ja, gute Frage, weil die kleinen Brummer viel mehr sind als nur Honiglieferanten. Ohne Bienen würde bei uns ziemlich viel auf dem Teller fehlen. Die bestäuben nämlich einen Großteil unserer Pflanzen, gerade auch Obst und Gemüse. Es gäbe deswegen deutlich weniger Vielfalt ohne die kleinen Tiere. Dabei sind die Wildbienen entscheidend, da die oft effizienter bestäuben als die Honigbienen. Den Weltbienentag gibt es also, um auf die kleinen schwarz-weißen Insekten aufmerksam zu machen und darauf, wie wichtig sie für uns sind.
0: Klingt ja erstmal wichtig, aber gleichzeitig hört man ja oft, dass es den Bienen gar nicht so gut geht. Was ist denn da los?
1: Leider ja, die Bienenarten weltweit gehen zurück. Das hängt mit gleich mehreren Faktoren zusammen. Pestizide in der Landwirtschaft beispielsweise, weniger Blumenwiesen und dazu dann noch der Klimawandel mit immer extremeren Wetterbedingungen. Das alles macht den Bienen zu schaffen.
0: Okay, und was kann man da selbst tun, um die kleinen Insekten zu unterstützen, Katar? Ich sehe zum Beispiel immer diese Bienenhotels.
1: Ja, die Insektenhotels, die sind schon mal ein sehr guter Ansatz, um den Bienen das Ansiedeln und auch das Nisten zu erleichtern. Auch ein Balkon, eine Terrasse oder ein Garten mit ein paar bienenfreundlichen Pflanzen hilft sehr. Dabei sind Lavendel, Sonnenblumen oder auch so eine Wildblumenmischung sehr beliebt. Oder einfach mal eine wilde Ecke im Garten stehen lassen, statt alles perfekt zu stutzen, das hilft auch weiter. Und wer mag, kann regionalen Honig kaufen. Der schmeckt nicht nur mega, sondern unterstützt eben auch die regionalen Imker.
0: Also nicht die großen Gesten zählen, sondern die vielen kleinen, genau wie bei den Bienen selbst. Heute ist Weltbienentag. Vielleicht ja ein guter Anlass, mal genauer hinzuschauen, wer da eigentlich so alles um uns herum summt. Und wer sich gerne noch mehr informieren möchte, der Bienenschutz Stuttgart e.V., der lädt heute zum Schwarmfest ein. Das ist im Keingarten in Feuerbach. Mehr Infos gibt's dazu online. 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

0: Einfach gute Musik gehört. Neckar bleibt stadtklar, die Morgenshow. Schön, dass ihr mit dabei seid. Schön, dass es euch gibt. Ja, und schön, dass wir zwei Ohren zum Zuhören haben. Ja, ich hoffe, ihr habt kurz Zeit.
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2: Was du angenehm findest, könnte für andere das Gegenteil sein. Das gilt vor allem für drei Menschengruppen. Natürlich frisch Verliebte. Es kann sein, dass es schön für die ist, gegenseitig die Zunge im Hals zu haben. Aber die Welt ringsrum will das eher nicht sehen. Dann Kleinkindeltern mit ihren Babys.
3: Hoppala, da hat ja der Finlay die ganze Milch wieder ausgekotzt. Ach, haben Sie auch was auf der Hose? Ist ja süß.
2: Nee. Und schließlich Hundebesitzer draußen im Café, deren Kampfhund sich den Wolf bellt, während Herrchen und Frauchen lachen und sagen, ja, sie ist einfach temperamentvoll. Ach, sie hat ihren Schuh gefressen. Ja, es tut mir leid. Niedlich.
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4: In der Region erstmal ein bisschen regnerischer, gerade am Morgen. Dort kann es ab und an mal noch ein bisschen nass werden. Über den Tag, ja, zieht sich der Regen zurück. Die Wolken bleiben bestehen gegen Abend. Ja, Nachmittag, Abend, dann mehr und mehr die Sonne bei bis zu 18 Grad. Der Neckar-Bleif-Wettertrend, der sieht auch nach einem Aufwärtstrend aus. Morgen Sonne-Wolken-Mix bei bis zu 21 Grad und übermorgen am Freitag dann wieder bis zu 24 Grad und viel Sonne.
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5: Mit Corinna Decker. Guten Morgen. Im Zollstreit mit den USA hat die EU in der Nacht einen wichtigen Schritt gemacht. Die Einigung zur Umsetzung des Handelsdeals steht. Neckaralb-Live-Reporterin Anna Löwer.
6: Unterhändler von Europaparlament und Mitgliedstaaten haben sich in der Nacht auf die Abschaffung von Zöllen auf US-Industriewaren wie Autos und Maschinen geeinigt. Im Gegenzug wollen die USA ihre Zölle auf die meisten EU-Produkte auf maximal 15% begrenzen. Ziel ist es, einen neuen Handelskonflikt zu verhindern. Trump hatte zuvor den Druck erhöht und eine Frist bis Anfang Juli gesetzt.
5: Immer weniger Kinder in Baden-Württemberg wechseln aufs Gymnasium. Laut Statistischem Landesamt schrumpft der Anteil, obwohl das Gymnasium Spitzenreiter bleibt. Die Zahlen zeigen eine klare Stadt-Land-Kluft. In Heidelberg gehen etwa 2/3 aufs Gymi, in Ulm fast die Hälfte. Im Kreis Landshut dagegen nur jedes 4. Kind. Da dominiert die Realschule, ähnlich wie in anderen ländlicheren Regionen. Der Führerschein soll günstiger werden mit Online-Unterricht, privaten Übungsfahrten und weniger Fragen in der Theorieprüfung. Das Bundeskabinett soll heute die geplante Reform auf den Weg bringen.
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7: Über 57.000 Gäste, 146.000 Übernachtungen. 2025 ist für den Tourismus in Albstadt ein Rekordjahr gewesen. Der Trend geht zum Aktivurlaub im Inland. Die Stadt profitiert von ihrem Ruf als Outdoor-Reiseziel mit den Premium-Wanderwegen Traufgänge und den Mountainbike-Strecken der Bike Zone. Die steigenden Gästezahlen wirken sich auch positiv auf Gastronomie, Einzelhandel, Freizeit- und Dienstleistungsangebote aus. Walter Frevert, Neckaralb live in Albstadt.
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8: Die Straßen der Region sind frei. Ich wünsche allen da draußen gute und sichere Fahrt.
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8: Die stehen in Biesingen, in der Steinhofener Straße sowie in Münsingen an der Hauptstraße. Es wird geblitzt an der B27 circa Höhe Kirchen-Tellenfurt. In Waldenbuch blitzen sie in der Bahnhofsstraße sowie in Gärtringen in der Stuttgarter Straße.
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8: Einen guten Morgen euch an diesem Mittwoch.

0: Ach, gute Musik, ihr hört Neckar, bleibt statt, klar, die Morgenshow. Schön, dass ihr mit dabei seid. Kurzer Blick aufs Wetter. Heute bis zu 18 Grad, gerade morgens und nachmittags noch örtlich ein bisschen Regen möglich und mehr Wolken. Die ziehen sich dann aber allmählich zurück und dann kommt auch noch ein bisschen die Sonne raus. Ja, ihr dürft die Ohren spitzen, die Lauscher, die machen da mal auf. Skate mal wieder bis zum Lernen.
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0: Ihr kennt es vielleicht. Da war, ihr wollt mit der Heißklebpistole etwas riecht. 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

dass ihr mit dabei wart. Morgen um 6 am Donnerstag, da hole ich euch wieder aus dem Bett. Ich freue mich tierisch drauf. Ich hoffe, ihr euch auch. Da gibt's dann nochmal ein paar spannende Sachen zu hören. Also seid mit dabei. Jetzt genießt mir aber erstmal euren Mittwoch, euer Bergfest. Ja, habt eine gute Zeit. Vergesst mir das Lachen nicht, ganz wichtig. Euer Krawalle sagt Ade.

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5: Gerade hängen oft dicke Wolken am Himmel und immer mal kommt ein Schauer runter. Vereinzelt ist auch ein kräftiges Gewitter drin. Später geht's dann im ganzen Land mit einem Mix aus Wolken und kurzen sonnigen Phasen weiter. Dazu Höchstwerte von 17 bis 23 Grad. Morgen sind wieder viele Wolken dabei. Ab und zu ein Schauer, sonst aber öfter trocken. Maximal bis 26 Grad.
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6: Mit Corinna Decker. Guten Morgen. Experten erwarten einen weiteren E-Auto-Boom wegen der Blockade der Straße von Hormuz. Das hohe Ölpreisniveau könnte dazu führen, dass Länder Kaufprämien und Vergünstigungen für E-Autos einführten. Das geht aus einer Studie der Internationalen Energieagentur hervor. So haben die Verkaufszahlen von Elektroautos bereits letztes Jahr in fast 100 Ländern neue Rekorde erreicht. Die Sorge für eine gewisse Entlastung inmitten dieser Ölversorgungskrise. Immer weniger Kinder in Baden-Württemberg wechseln aufs Gymnasium. Laut Statistischem Landesamt schrumpft der Anteil, obwohl das Gymnasium Spitzenreiter bleibt. Die Zahlen zeigen eine klare Stadt-Land-Kluft. In Heidelberg gehen etwa 2/3 aufs Gymi, in Ulm fast die Hälfte. Im Kreis Landshut dagegen nur jedes 4. Kind. Da dominiert die Realschule, ähnlich wie in anderen ländlicheren Regionen. Putin zu Besuch in China. Chinas Staatschef Xi hat ihn mit militärischen Ehren und rotem Teppich empfangen. Bei den Gesprächen stehen nach offiziellen Angaben wirtschaftliche Fragen im Vordergrund. Themen dürften auch die Kriege im Iran und der Ukraine sein.
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7: Tauben fühlen sich überall dort wohl, wo leicht verfügbares Futter zu finden ist, also in der Nähe von Menschen. Im Münsinger Wohngebiet am Weißgerber wird das zunehmend zum Problem. Der Taubendreck verunreinigt Wasserzisternen oder Photovoltaikanlagen. Abhilfe könnte ein sogenannter Taubenturm schaffen, der ist der Stadt aber zu teuer. Möglich wäre auch das Vergrämen durch einen Falkner mit Greifvögeln. Diese Kosten müssten die Anwohner dann selbst tragen. Und so bleibt es vorerst wohl bei Eigeninitiativen in Form von Netzen, Spikes und ähnlichem. Ilona Leicht, Neckaralb live in Münsingen.
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8: Auf der A8 München Richtung Karlsruhe stockt es zwischen Flughafenmesse und dem Kreuz Stuttgart auf 4 Kilometern. Und auf der A81 Singen Richtung Stuttgart sind es zwischen Ehningen und Sindelfingen Ost 7 Kilometer Stau. Wir wünschen eine gute Fahrt.
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9: Die stehen auf der B27 bei Plietzhausen und in Reutlingen wird in der Vera-Straße geblitzt. In Kirchentellinsfurt steht ein Blitzer beim Hofgut Einsiedel und in Waldenbuch steht einer in der Bahnhofstraße. Dann habe ich noch einen Blitzer in Mössingen-Bestenhardt in der Sebastiansweiler-Straße und ein letzter steht in Biesingen in der Steinhofener Straße.
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9: Einen tollen Mittwoch euch. Ich bin Katharina Siemann. Es ist die Mitte der Woche und es liegt wieder mal ein langes Wochenende vor uns. Der Mai ist einfach wirklich sehr gut aufgestellt mit Feiertagen. Damit wir schneller zum langen Wochenende kommen, gibt's hier einfach gute Musik zum Zeitvertreib. Beautiful South und Song for Whoever.
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0: Michael Schulte, 5 a.m. Einfach gute Musik ist das hier bei Neckaralb live. Und wir haben ein langes Wochenende vor uns. Pfingsten steht nämlich vor der Tür. Ein großes christliches Fest, bei dem es um den sogenannten Heiligen Geist geht.
1: Der wohnt bei uns in der Nähe.
2: Ja, das ist der oben neben Herr Jesus sitzt. Das ist der Heilige Geist, der über uns kommt und uns behütet.
0: Ja, wer oder was genau das jetzt eigentlich ist, der Heilige Geist? Pfarrer Torben Schmidt sagt, eine Art göttliche Kraftquelle.
3: Der Heilige Geist, das ist für mich Gottes Kraft in meinem Leben und auch in mir. Ich glaube, dass Gott mir ganz nahe ist, mir Kraft gibt, mir Frieden gibt, mir Hoffnung schenkt. Und das habe ich an verschiedenen Punkten in meinem Leben auch erlebt.
0: Solche Erfahrungen kann jeder machen, ist Torben Schmidt überzeugt. Wenn ich zum Beispiel spontan einen Streit schlichte oder mir plötzlich die perfekte Lösung für ein Problem einfällt, dann könnte da, neben meinen eigenen Fähigkeiten, auch der Heilige Geist aktiv sein.
3: Gott hat Gaben in uns hineingelegt. In dich und mich und uns alle. Und da sind auch ganz alltägliche Sachen dabei. Helfen. Leiten, lehren. Und ich glaube, der Geist Gottes hilft uns dabei, unsere Gaben zu entfalten und unseren Platz zu finden in dieser Welt und es auch für andere einzusetzen und zu nutzen.
0: Und Pfarrer Torben Schmidt ist auch sicher, wo der Heilige Geist mit im Spiel ist, kann alles Mögliche passieren, sogar das scheinbar Unmögliche.
3: Wunder, Heilungen, prophetische Rede, so etwas. Und es sind vor allem Menschen, die ich kenne, wo sich wirklich etwas verändert hat, wo Gottes Geist Menschen berührt hat. Gott ist in ihr Leben getreten und das hat alles verändert.
0: Also nichts muss so bleiben, wie es ist. Pfingsten heißt auch Veränderung. Und wir feiern den Heiligen Geist.
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2: Gerade hängen oft dicke Wolken am Himmel und immer mal kommt ein Schauer runter. Vereinzelt ist auch ein kräftiges Gewitter drin. Später geht's dann im ganzen Land mit einem Mix aus Wolken und kurzen sonnigen Phasen weiter. Dazu Höchstwerte von 17 bis 23 Grad. Morgen sind wieder viele Wolken dabei. Ab und zu ein Schauer, sonst aber öfter trocken. Maximal bis 26 Grad.
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3: Auf der A8 München Richtung Karlsruhe stockt es zwischen Flughafenmesse und dem Kreuz Stuttgart auf 4 Kilometern. Und auf der A81 Singen Richtung Stuttgart sind es zwischen Ehningen und Sindelfingen Ost 7 Kilometer Stau. Wir wünschen eine gute Fahrt.
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4: Die stehen auf der B27 bei Pliezhausen und in Reutlingen wird in der Vera-Straße geblitzt. In Kirchentellensfurt steht ein Blitzer beim Hofgut Einsiedel und in Waldenbuch steht einer in der Bahnhofstraße. Dann habe ich noch einen Blitzer in Mössingen-Bestenhardt in der Sebastiansweiler-Straße und ein letzter steht in Biesingen in der Steinhofener Straße.
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6: Wolkig und immer mal wieder nass ist es gerade zwischendurch, schaut aber auch schon mal die Sonne raus. Dazu ziehen später überall Wolken durch und es kann immer wieder Schauer geben, vereinzelt auch mal ein kräftiges Gewitter. Die Höchstwerte liegen bei 17 bis 23 Grad, morgen dann mehr Wolken, nur ab und zu ein Schauer, maximal bis 26 Grad.
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7: Mit Corinna Decker. Guten Tag. Die Neuregelung der Grundsteuer in Baden-Württemberg ist rechtens. Der Bundesfinanzhof hat die Klagen dagegen abgewiesen. Ziel der Kläger war es, das Gesetz wieder zu kippen. Sie waren verärgert, weil für die Festsetzung der Steuer allein die Größe des Grundstücks und der Bodenrichtwert ausschlaggebend sind. Hausbesitzer mit großen Gärten bezahlen also vergleichsweise viel. Der Führerschein soll günstiger werden. Die Regierung will die geplante Reform heute auf den Weg bringen. Neckaralb-Live-Reporterin Jana Klonikowski.
8: Verkehrsminister Schnieder plant unter anderem weniger Pflichtfahrten, Theorieunterricht auch komplett online, einen kürzeren Fragenkatalog und auch die Möglichkeit, Fahrstunden nur mit den Eltern zu machen. Diese Pläne hatte er bereits im Herbst vorgestellt. Sie waren von Fahrlehrern heftig kritisiert worden. Die Bundesregierung will heute außerdem das 10 Milliarden Euro Paket für den Zivilschutz auf den Weg bringen. Das Geld soll etwa in Ausrüstung und Personal beim THW investiert werden.
7: Am 11. Juni startet die Fußball-WM. Jetzt sickern immer mehr Details durch, wer für die deutsche Mannschaft spielt. So sollen die Jungstars Karl und El Mala dabei sein, genauso wie die Stuttgarter Undaf, Stiller und Leveling. Offizielle Bekanntgabe des WM-Kaders ist morgen.
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9: Kleiner Check, überraschendes Ergebnis. In einer Asylunterkunft in Kirchheim-Teck hat ein Hausmeister beim Prüfen von Rauchmeldern Drogen entdeckt, versteckt in einer Deckenplatte. Die Polizei fand später unter anderem Haschisch, Ecstasy und Medikamente. Ein 21-Jähriger sitzt jetzt wegen mutmaßlichen Drogenhandels in U-Haft. Klaus Waschkes, Neckaralb live in Kirchheim-Teck.
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10: Auf der A81 singen Richtung Stuttgart staut es sich zwischen Ehningen und Sindelfingen Ost auf 2 Kilometern. Kommt gut an euer Ziel.
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11: Die stehen auf der B27 bei Plietzhausen und in Reutlingen wird in der Vera-Straße geblitzt. In Kirchentellensfurt steht ein Blitzer beim Hofgut Einsiedel und in Waldenbuch steht einer in der Bahnhofstraße. Dann habe ich noch einen Blitzer in Mössingen-Bestenhardt in der Sebastiansweiler-Straße und ein letzter steht in Biesingen in der Steinhofener Straße.
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11: Am Mikro bin ich, Katharina Simon. Kurz nach 11 Uhr haben wir es gerade. Habt einen schönen Tag.

0: Einen tollen Mittwoch wünsche ich euch. Heute ist der 20. Mai und das heißt auch, heute ist Weltbienentag. Es geht um die kleinen plüschigen Insekten. Wichtig ist der Tag deshalb, weil Bienen viel mehr sind als nur Honiglieferanten. Sie bestäuben einen Großteil unserer Pflanzen, vor allem Obst und Gemüse. Ohne sie gäbe es deutlich weniger Vielfalt in der Natur. Besonders die Wildbienen, die spielen dabei eine große Rolle, weil sie oft sogar effizienter bestäuben als die Honigbienen. Leider gibt es da mehrere Probleme. Pestizide in der Landwirtschaft, weniger Blumenwiesen und der Klimawandel mit immer extremeren Wetterlagen. Dadurch verlieren die Bienen Nahrung und Lebensraum. Aber jeder kann was machen dazu. Bienenfreundliche Pflanzen wie Lavendel oder Sonnenblumen zum Beispiel, ein paar wilde Ecken im Garten oder auf dem Balkon lassen und dann natürlich auch die Wildblumen überall stehen lassen. Und wer mag, kauft regionalen Honig. Alles zusammen macht einen Unterschied. Also jetzt heute ein Hoch auf unsere Bienen.
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0: 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Hallo zusammen, schön, dass ihr heute Morgen mit dabei wart. Bei uns, da ging es heute um den Weltbienentag, um die kleinen fleißigen Insekten, die die Natur am Leben erhalten und auch so leckeren Honig machen. Tolle Tierchen sind das, wir haben drüber gesprochen. Zudem konntet ihr Karten gewinnen für die Premiere heute Abend in Reutlingen des Zirkus Charles Knie. Findet Platz auf dem Festplatz Bösmannsecker. Ja, auch darüber haben wir gesprochen. Und morgen am Donnerstag, da gibt's dann nochmal so ein bisschen was. Ja, das Wetter, das wird jetzt ja besser. Wir schauen uns mal so ein bisschen was über die Sonnencreme an. Und was ist morgen auch noch? Ja, Bekanntgabe der Fußball-WM, also des Kaders von Julian Nagelsmann. Wir sind gespannt, seid mit dabei. Ich wünsche euch bis dorthin eine gute Zeit. Vergesst mir das Lachen nicht. Euer Grauerle sagt Ade.
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7: Wolkig und immer mal wieder nass. Es ist gerade zwischendurch, schaut aber auch schon mal die Sonne raus. Dazu ziehen später überall Wolken durch und es kann immer wieder Schauer geben, vereinzelt auch mal ein kräftiges Gewitter. Die Höchstwerte liegen bei 17 bis 23 Grad, morgen dann mehr Wolken, nur ab und zu ein Schauer, maximal bis 26 Grad.
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8: Auf der A81 singen Richtung Stuttgart staut es sich zwischen Ehningen und Sindelfingen Ost auf 2 Kilometern. Kommt gut an euer Ziel.
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9: Die stehen auf der B27 bei Plietzhausen und in Reutlingen wird in der Vera-Straße geblitzt. In Kirchentellensfurt steht ein Blitzer beim Hofgut Einsiedel und in Waldenbuch steht einer in der Bahnhofstraße. Dann habe ich noch einen Blitzer in Mössingen-Bestenhardt in der Sebastiansweiler-Straße und ein letzter steht in Biesingen in der Steinhofener Straße.
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12: Wolkig und immer mal wieder nass. Es ist gerade zwischendurch, schaut aber auch schon mal die Sonne raus. Dazu ziehen später überall Wolken durch und es kann immer wieder Schauer geben. Vereinzelt auch mal ein kräftiges Gewitter. Die Höchstwerte liegen bei 17 bis 23 Grad. Morgen dann mehr Wolken, nur ab und zu ein Schauer, maximal bis 26 Grad.
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13: Mit Sebastian Fischer, guten Tag. Viele Hausbesitzer in Baden-Württemberg ärgern sich über die neue Grundsteuer. Jetzt hat das höchste deutsche Finanzgericht entschieden, das Gesetz bleibt. Der Bundesfinanzhof in München hat heute Klagen gegen die Grundsteuer abgewiesen. Es verstoße nicht gegen das Grundgesetz oder die Landesverfassung. In Baden-Württemberg richtet sich die Höhe der Steuer vor allem nach dem Grundstückswert. Gebäude oder Mieteinnahmen zählen kaum. Eigentümer von Häusern mit großen Gärten müssen deshalb vergleichsweise viel zahlen. Nach einem lebensgefährlichen Angriff auf einen 44-jährigen Mann in Stuttgart im April ermittelt jetzt das Staatsschutzzentrum Baden-Württemberg. Es gibt Hinweise auf ein rechtsextremes Motiv. Zwei Verdächtige, 19 und 21, sitzen in Untersuchungshaft. Einer gehört zur rechten Szene. Sie sollen das Opfer als Antifa beschimpft haben. Der Mann wurde sehr schwer verletzt und überlebte nur knapp nach einer Not-OP. Russland und China haben sich in einer gemeinsamen Erklärung zu ihrem Gipfeltreffen der Staatschefs Putin und Xi Jinping in Peking für eine dauerhafte Lösung in Moskaus Angriffskrieg gegen die Ukraine ausgesprochen. Einen Aufruf Chinas zur Beendigung des russischen Krieges gab es aber nicht. Gleichzeitig wollen beide ihre militärische Zusammenarbeit ausbauen. Beim Iran-Konflikt stellen sie sich gegen die USA und Israel und fordern Gespräche.
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14: Eine 20-Jährige ist beim Mühlwerk in Reutlingen-Oferdingen in den Neckar gestürzt, wurde aber gerettet. Die Frau schwebte in Lebensgefahr und ist jetzt im Krankenhaus. Unklar ist, wie es ihr geht. Die 20-Jährige war gemeinsam mit ihrem Vater in einem Kanu oder Kajak auf dem Neckar unterwegs gewesen. Der Vater konnte sich selbst retten. Ein Großeinsatz von Rettungskräften, DLRG und Polizei zog die Frau aus dem Wasser. Die Polizei geht von einem Unfall aus. Wie es dazu kommen konnte, ist noch nicht geklärt. Kerstin Eckert, Neckaralb live in Reutlingen-Oferdingen.
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15: Aktuell gibt es keine Meldungen zwischen Neckar und Alb. Kommt gut an euer Ziel.
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16: Die stehen auf der B27 bei Plietzhausen und in Reutlingen wird in der Vera-Straße geblitzt. In Kirchentellensfurt steht ein Blitzer beim Hofgut Einsiedel und in Waldenbuch steht einer in der Bahnhofstraße. Dann habe ich noch einen Blitzer in Mössingen-Bestenhardt in der Sebastiansweiler-Straße und ein letzter steht in Biesingen in der Steinhofener Straße.
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16: Am Mikro bin ich, Katharina Simon. Hi, wir haben kurz nach 12. Schöne Mittagspause wünsche ich euch. Wir starten jetzt in die Musik mit Crowded House und Don't Dream It's Over.

0: Picture This und Michael Schulte waren das mit Giants. Ein kraftvoller Song über den Mut und das Staunen, das wir noch als Kind alle so in uns hatten. Vielleicht sollten wir das uns mal wieder zurückholen, das innere Kind beibehalten. Darum geht's auf jeden Fall in dem Song aus diesem Jahr. Einfach gute Musik ist das hier bei eurem Lieblingssender.
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0: Mit mir Katharina Simon. Hallo.
1: Kreis Reutlingen.
0: Autofahrer in Reutlingen brauchen derzeit gute Nerven. Wegen des Fernwärmeausbaus ist die Kaiserstraße abschnittsweise voll gesperrt. Zusätzlich steht auf der Karlstraße bis Anfang Juli pro Richtung nur eine Spur zur Verfügung. Vor allem im Berufsverkehr sorgt das aktuell für längere Staus, auch auf den Ausweichstrecken wie dem Scheibengipfeltunnel. Die Bauarbeiten sollen noch bis Ende November dauern.
1: Kreis Tübingen.
0: Der Tübinger Multimedia-Tisch steht mal wieder zur Diskussion. Das riesige Touch-Tablet hatte damals rund 180 Euro gekostet und sollte eigentlich ein moderner Stadtplan im Rathaus sein. Heute ist das Gerät kaputt und wird kaum noch genutzt. Statt Besucher anzulocken, steht es eher unbeachtet in einer Ecke. Jetzt überlegt die Stadt, ob die Tourismus- und Stadtmarketing GmbH das Gerät übernehmen möchte oder was sonst damit passiert.
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0: Für die Gartenschau 2027 in Bad Urach ist jetzt ein weiteres sichtbares Zeichen gesetzt worden. Die neue Rad- und Fußgängerbrücke über den Brühlbach verbindet zukünftig die Bleichewiesen mit dem Gartenschaugelände. Außerdem verbessert die rund 25 Tonnen schwere Stahlkonstruktion die Verbindung nach Dettingen an der Erms. Angeliefert wurde die Konstruktion per Schwertransport in der Nacht auf den Dienstag. Der spektakuläre Einbau gilt als wichtiger Meilenstein für die Gartenschau.
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5: Wolkig und immer mal wieder nass ist es gerade zwischendurch, schaut aber auch schon mal die Sonne raus. Dazu ziehen später überall Wolken durch und es kann immer wieder Schauer geben, vereinzelt auch mal ein kräftiges Gewitter. Die Höchstwerte liegen bei 17 bis 23 Grad, morgen dann mehr Wolken, nur ab und zu ein Schauer, maximal bis 26 Grad.
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7: Aktuell gibt es keine Meldungen zwischen Neckar und Alb. Kommt gut an euer Ziel.
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8: Die stehen auf der B27 bei Plietzhausen und in Reutlingen wird in der Vera-Straße geblitzt. In Kirchentellensfurt steht ein Blitzer beim Hofgut Einsiedel und in Waldenbuch steht einer in der Bahnhofstraße. Dann habe ich noch einen Blitzer in Mössingen-Bestenhardt in der Sebastiansweiler-Straße und ein letzter steht in Biesingen in der Steinhofener Straße.
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11: Wolkig ist es gerade und es kann immer mal wieder nass werden. Vereinzelt sind auch Gewitter dabei. Im Laufe des Nachmittags geht's überall mit mal mehr, mal weniger Wolken weiter. Dazu kommen immer wieder Schauer runter, teils kräftig. Und die Höchstwerte liegen zwischen 17 und 23 Grad. Morgen dann viele Wolken, meist trocken, maximal bis 26 Grad.
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12: Mit Sebastian Fischer, guten Tag. Den Führerschein zu machen kann heutzutage über 4.000 Euro kosten. Das soll sich wieder ändern. Dafür will ein Gesetzespaket von Verkehrsminister Schnieder sorgen, das das Bundeskabinett heute verabschiedet hat. Unter anderem soll es mehr digitalen Unterricht und weniger Theoriefragen geben. Sonderfahrten werden nicht mehr vorgeschrieben. Die Fahrlehrer sind nicht begeistert.
13: Laut der Bundesvereinigung der Fahrlehrerverbände kritisieren sie zum Beispiel die geplante Verringerung der Sonderfahrten. Die hätten nämlich in den letzten Jahrzehnten wesentlich dazu beigetragen, dass es weniger jugendliche Verkehrsunfallopfer gibt. Der Verband lehnt außerdem den reinen Online-Unterricht ab und spricht sich gegen die Kürzung der Fragenkataloge aus. Fiona Reinhardt, Nachrichtenredaktion.
12: Die Neuregelung der Grundsteuer in Baden-Württemberg ist rechtens. Der Bundesfinanzhof in München hat Klagen dagegen heute abgewiesen. Ziel der Kläger war es, das Gesetz wieder zu kippen. Sie waren verärgert, weil für die Festsetzung der Steuer allein die Größe des Grundstücks und der Bodenrichtwert ausschlaggebend sind. Hausbesitzer mit großen Gärten müssen vergleichsweise viel bezahlen. Im Prozess um den Angriff auf eine israelische Rüstungsfirma in Ulm hat es am dritten Verhandlungstag vor dem Oberlandesgericht in Stuttgart ungewöhnliche Szenen gegeben. Mehrere Angeklagte ließen sich aus Protest gegen die Sitzordnung in den Gerichtssaal tragen oder rollen. Vor Gericht stehen 5 junge Pro-Palästina-Aktivisten. Sie sollen in die Firma in Ulm eingebrochen sein und dort einen Schaden von rund 1 Million Euro verursacht haben.
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15: Sich in lockerer, zwangloser Atmosphäre persönlich kennenlernen. Das können Jugendliche und Firmen heute von 15 bis 17:30 Uhr beim Azubi Speed Dating der Arbeitsagentur in Albstadt. Alle Schulabgänger, die bei der Arbeitsagentur gemeldet sind, weil sie für Herbst noch einen Ausbildungsplatz suchen, wurden angeschrieben. Sie müssen nichts mitbringen, außer einem einigermaßen gepflegten Erscheinungsbild. Walter Frevert, Neckaralb live in Albstadt.
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17: Auf der A81 an der Stuttgarter Südrandstraße, Vorsicht, hat es einen Unfall gegeben. Auf der B10 Stuttgart Richtung Ulm steht in Höhe Reichenbach-Hochdorf ein defekter PKW auf der Fahrbahn. Wir wünschen eine gute Fahrt.
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18: Stehen in Reutlingen am Echardsufer und in Tübingen in der Gartenstraße. Außerdem wird in Tübingen Lustnau in der Kussedinger Straße geblitzt und in Tübingen Derending steht ein Blitzer in der Hechinger Straße. Ein Blitzer steht noch in Nähren in der Hauchlinger Straße und ein letzter in Weil im Schönbuch. Da wird in der Tübinger Straße geblitzt.
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18: Am Mikro bin ich, Katharina Simon. Hi, kurz nach Einsamers an eurem Mittwoch.

0: Shake it off, egal was euch heute stresst. Einfach abschütteln, Taylor Swift weiß, wie es geht. Einfach gute Musik ist das an eurem Mittwochnachmittag. Und für alle, die heute noch nichts vorhaben, ab heute gastiert der Zirkus Charles Knie in Reutlingen. Mit der Show Splash gibt's da viel zu sehen. Wasser, das in buntesten Farben bis zu 15 Meter hoch schießt. Artisten, die richtig coole Acts erschaffen. Heute um 15.30 Uhr ist da Premiere. Danach ist um 19.30 Uhr noch eine Show. Und über das Pfingstwochenende auch immer wieder. Auf dem Festplatz Bösmannsecker gastiert der Zirkus. Und für morgen habe ich was für alle Kreativen unter euch. Im Ann Arbor Raum in Tübingen gibt es den Kreativkurs Needlecraft Learning by Doing. Egal, ob man nähen, stricken oder häkeln möchte, alles kann ausprobiert werden. Los geht's da morgen um 17.30 Uhr. Tollen Mittwoch wünsche ich euch.
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9: Wolkig ist es gerade und es kann immer mal wieder nass werden. Vereinzelt sind auch Gewitter dabei. Im Laufe des Nachmittags geht's überall mit mal mehr, mal weniger Wolken weiter. Dazu kommen immer wieder Schauer runter, teils kräftig. Und die Höchstwerte liegen zwischen 17 und 23 Grad. Morgen dann viele Wolken, meist trocken, maximal bis 26 Grad.
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10: Auf der A81 an der Stuttgarter Südrandstraße, Vorsicht, hat es einen Unfall gegeben. Auf der B10 Stuttgart Richtung Ulm steht in Höhe Reichenbach-Hochdorf ein defekter PKW auf der Fahrbahn. Wir wünschen eine gute Fahrt.
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11: stehen in Reutlingen am Echardsufer und in Tübingen in der Gartenstraße. Außerdem wird in Tübingen Lustnau in der Kussedinger Straße geblitzt und in Tübingen Derending steht ein Blitzer in der Hechinger Straße. Ein Blitzer steht noch in Nähren in der Hauchlinger Straße und ein letzter in Weil im Schönbuch. Da wird in der Tübinger Straße geblitzt.
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7: Wolkig ist es gerade und es kann immer mal wieder nass werden. Vereinzelt sind auch Gewitter dabei. Im Laufe des Nachmittags geht's überall mit mal mehr, mal weniger Wolken weiter. Dazu kommen immer wieder Schauer runter, teils kräftig. Und die Höchstwerte liegen zwischen 17 und 23 Grad. Morgen dann viele Wolken, meist trocken, maximal bis 26 Grad.
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8: Mit Sebastian Fischer, guten Tag. Viele Hausbesitzer in Baden-Württemberg ärgern sich über die neue Grundsteuer. Jetzt hat das höchste deutsche Finanzgericht aber entschieden, das Gesetz bleibt.
9: Der Bundesfinanzhof in München sieht keinen Verstoß gegen Grundgesetz oder Landesverfassung und wies die Klagen heute ab. In Baden-Württemberg richtet sich die Höhe der Grundsteuerpauschale nach dem Grundstückswert. Es spielt kaum eine Rolle, wie viel Gebäude auf dem Grundstück stehen oder ob es Mieteinnahmen gibt. Bedeutet, Eigentümer von Häusern mit großen Gärten müssen vergleichsweise viel zahlen. Laut Urteil ist die Pauschalierung nach Fläche aber okay. Andreas Panthöfer, Nachrichtenredaktion.
8: Das Bundeskabinett hat heute die Führerscheinreform auf den Weg gebracht. Das Ziel, die Fahrschulausbildung soll moderner, digitaler und einfacher und dadurch günstiger werden. Im Moment kann ein Führerschein mancherorts über 4.000 Euro kosten. Erreicht werden soll das unter anderem mit Online-Unterricht und weniger Theoriefragen. Für sogenannte Sonderfahrten soll es keine genauen Vorgaben mehr geben. Fahrlehrerverbände sehen das kritisch. In München sind zwei mutmaßliche Spione festgenommen worden, die für China gearbeitet haben sollen. Das Ehepaar hat laut Bundesanwaltschaft Kontakte zu Forschern geknüpft, um an Hightech mit möglicher militärischer Nutzung zu kommen. Teilweise sollen Wissenschaftler nach China gelockt worden sein. In mehreren Bundesländern, darunter auch in Baden-Württemberg, gab es Durchsuchungen. Die beiden sollen noch heute dem Ermittlungsrichter am Bundesgerichtshof vorgeführt werden.
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10: Weiter Streit über die geplante Videoüberwachung am Tübinger Bahnhof und Busbahnhof. OB Palmer will die 6 Kameras installieren, weil dort ein Kriminalitätsschwerpunkt sei. Das bezweifelt ein Professor für Kriminologie. In der Innenstadt sei mehr los, deshalb gäbe es dort auch mehr Straftaten. Damit fehle die rechtliche Grundlage für die Videoüberwachung. Außerdem hätten Forschungen nicht ergeben, dass Kameras Kriminelle abschrecken. Walter Frevert, Neckaralb live in Tübingen.
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11: Auf der B14 Stuttgart, Unterführung Charlottenplatz, Vorsicht, zwischen dem Gebhard-Müller-Platz und Charlottenplatz hat es einen Unfall gegeben und die rechte Spur ist gesperrt. Wir wünschen euch eine gute Fahrt.
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12: stehen in Reutlingen am Echardsufer und in Tübingen in der Gartenstraße. Außerdem wird in Tübingen Lustnau in der Kussedinger Straße geblitzt und in Tübingen Derending steht ein Blitzer in der Hechinger Straße. Ein Blitzer steht noch in Nähren in der Hauchlinger Straße und ein letzter in Weil im Schönbuch. Da wird in der Tübinger Straße geblitzt.
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12: Einen schönen Nachmittag euch. Ich bin Katharina Simon.

0: Ihr habt Neckaralb live eingeschaltet an eurem Mittwochmittag. Hi, habt einen guten Tag und jetzt lassen wir mal das Telefon klingeln.
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2: Mona Hummel.
3: Fair Energie GmbH Reutlingen, mein Name ist Köster, guten Tag.
2: Hi.
3: Frau Hummel, wir haben festgestellt, dass der Wasserverbrauch Ihres Haushaltes immer höher geworden ist, sodass das weit über den Verbrauch eines Privathaushaltes hinausgeht. Also wir haben eine Meldung, dass sich da bei Ihnen im Garten ein Jacuzzi befindet.
2: Planschbecken.
3: Naja, ein Planschbecken ist ein bisschen untertrieben. Also das ist ja schon, da geht ja schon viel Wasser rein. Dann ist das ja natürlich mehr, als ein Privathaushalt braucht an Trinkwasser, verstehe Sie.
2: Und wo ist dann jetzt das Problem?
3: Naja, dass ich Sie darauf aufmerksam machen möchte, dass das dann teurer wird für Sie. Und wenn Sie einen Jacuzzi betreiben, dann müssen Sie ja eigentlich einen Brauchwasseranschluss beantragen.
2: Mhm. Da ist das, aber nicht.
3: Da ist ja das teure Trinkwasser viel zu schade. Verstanden Sie?
2: Verstehe ich, ja.
3: Also wir müssen da jetzt jemanden vorbeischicken, der die Wasserqualität prüft?
2: Nee, das müssen Sie nicht.
3: Das ist Vorschrift.
2: Okay.
3: Jetzt müssen wir erst einmal, wie gesagt, das Jacuzzi überprüfen, Wasserqualität, dann wird der versiegelt. Und wenn Sie den das nächste Mal benutzen oder befüllen möchten, müssen Sie ihn mit Brauchwasser befüllen.
2: Schicken Sie mir dazu bitte mal eine E-Mail.
3: Das kriegen Sie, ja. Jetzt habe ich nur eine Frage, wieso brauchen
2: Sie... Dann melde ich mich nochmal.
3: Wieso brauchen Sie so einen Jacuzzi?
2: Das ist kein Jacuzzi. Ein Planschbecken für die Kinder.
3: Also wie gesagt, Sie haben doch jede Menge Naturgewässer in der Nähe, den Wieselsbach, den Dietenbach, den Entersee, den Baggersee. Da hätten Sie doch nicht mehr so etwas gebraucht und unnötig den Wasserverbrauch erhöhen.
2: Da haben Sie natürlich recht.
3: Ja, sehen Sie. Wenn Sie noch Fragen haben, dann wenden Sie sich an unsere Trinkwasserbeauftragte Frau Irene Dieterle, weil Sie haben jetzt mit dem Telefoncheck gesprochen.
2: Oh Gott, nein. Okay, vielen Dank fürs Verarschen.
3: Ja.
2: Jetzt traue ich mich nicht mehr in meinen Jacuzzi rein, den ich dann verlasse. Ja, danke schön.
3: Okay, schönen Tag noch.
2: Oh. Ja, mein Herz. Dankeschön. Tschüss.
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1: 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Bei uns, da ging es heute um den Weltspinnentag, um die kleinen fleißigen Insekten, die die Natur am Leben erhalten und auch so leckeren Honig machen. Tolle Tierchen sind das, wir haben drüber gesprochen. Zudem konntet ihr Karten gewinnen für die Premiere heute Abend in Reutlingen des Zirkus Charles Knie. 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Ja, auch darüber haben wir gesprochen. Und morgen am Donnerstag, da gibt es dann nochmal so ein bisschen was. Ja, das Wetter, das wird jetzt ja besser. Wir schauen uns mal so ein bisschen was über die Sonnencreme an. Und was ist morgen auch noch? Ja, Bekanntgabe der Fußball-WM, also des Kaders von Julian Nagelsmann. Wir sind gespannt, seid mit dabei. Ich wünsche euch bis dorthin eine gute Zeit. Vergesst mir das Lachen nicht. Euer Grauerle sagt Ade.
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11: Wolkig ist es gerade und es kann immer mal wieder nass werden. Vereinzelt sind auch Gewitter dabei. Im Laufe des Nachmittags geht's überall mit mal mehr, mal weniger Wolken weiter. Dazu kommen immer wieder Schauer runter, teils kräftig. Und die Höchstwerte liegen zwischen 17 und 23 Grad. Morgen dann viele Wolken, meist trocken, maximal bis 26 Grad.
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12: Auf der B14 Stuttgart, Unterführung Charlottenplatz. Vorsicht, zwischen dem Gebhard-Müller-Platz und Charlottenplatz hat es einen Unfall gegeben und die rechte Spur ist gesperrt. Wir wünschen euch eine gute Fahrt.
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13: stehen in Reutlingen am Echardsufer und in Tübingen in der Gartenstraße. Außerdem wird in Tübingen Lustnau in der Kussedinger Straße geblitzt und in Tübingen Derending steht ein Blitzer in der Hechinger Straße. Ein Blitzer steht noch in Nähren in der Hauchlinger Straße und ein letzter in Weil im Schönbuch. Da wird in der Tübinger Straße geblitzt.
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6: In vielen Ecken gibt es gerade viele Wolken und immer wieder Regen. Dazu kann es auch mal kräftig gewittern. Bis zum Abend bleibt es wechselhaft mit Schauern. Die Temperaturen liegen zwischen 17 und 23 Grad. Morgen wieder wolkig mit dem ein oder anderen Schauer bei maximal 26 Grad.
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7: Mit Sebastian Fischer, guten Tag. Den Führerschein zu machen kann heutzutage über 4.000 Euro kosten. Das soll sich wieder ändern. Dafür will ein Gesetzespaket von Verkehrsminister Schnieder sorgen, das das Bundeskabinett heute verabschiedet hat. Unter anderem soll es mehr digitalen Unterricht und weniger Theoriefragen geben. Sonderfahrten werden nicht mehr vorgeschrieben. Die Fahrlehrer sind nicht begeistert.
8: Laut der Bundesvereinigung der Fahrlehrerverbände kritisieren sie zum Beispiel die geplante Verringerung der Sonderfahrten. Die hätten nämlich in den letzten Jahrzehnten wesentlich dazu beigetragen, dass es weniger jugendliche Verkehrsunfallopfer gibt. Der Verband lehnt außerdem den reinen Online-Unterricht ab und spricht sich gegen die Kürzung der Fragenkataloge aus. Fiona Reinhardt, Nachrichtenredaktion.
7: Die Neuregelung der Grundsteuer in Baden-Württemberg ist rechtens. Der Bundesfinanzhof in München hat Klagen dagegen heute abgewiesen. Ziel der Kläger war es, das Gesetz wieder zu kippen. Sie waren verärgert, weil für die Festsetzung der Steuer allein die Größe des Grundstücks und der Bodenrichtwert ausschlaggebend sind. Hausbesitzer mit großen Gärten müssen vergleichsweise viel bezahlen. Der Schutz der Bevölkerung im Verteidigungsfall soll verbessert werden. Das Bundeskabinett hat dafür heute Vorschläge von Bundesinnenminister Dobrindt beschlossen. Bis 2029 sollen rund 10 Milliarden Euro in Feldbetten, Notvorräte und Technik fließen. Ziel ist, dass im Ernstfall genug Trinkwasser und Strom und medizinische Hilfe da sind. Auch Warnsysteme wie Cell Broadcast und Sirenen werden weiter ausgebaut.
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9: Sie hat 11-mal Feuer in der Reutlinger Innenstadt gelegt. Deshalb hat das Landgericht Tübingen eine Frau zu 3,5 Jahren Gefängnis verurteilt. Der Sachschaden lag zwischen 30 Euro für eine Mülltonne und 70.000 Euro für einen Garagenbrand mit zerstörter Hausfassade. Motive für die Taten waren Unzufriedenheit und Frustration. Die Frau konsumiert Alkohol, Cannabis, Aufputschmittel oder Spice. Dazu kommen Spielsucht und Einsamkeit. Walter Frevert, Neckaralb live in Reutlingen.
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10: Aktuell gibt es keine Meldungen zwischen Neckar und Alb. Wir wünschen eine gute Fahrt.
4: Die Neckaralb Blitzer
11: stehen in Reutlingen am Echardsufer und in Tübingen in der Gartenstraße. Außerdem wird in Tübingen Lustnau in der Kussedinger Straße geblitzt und in Tübingen Derending steht ein Blitzer in der Hechinger Straße. Ein Blitzer steht noch in Nähren in der Hauchlinger Straße und ein letzter in Weil im Schönbuch. Da wird in der Tübinger Straße geblitzt.
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1: Mit mir Katharina Simon. Hallo.
0: Zollernalbkreis.
1: Nach einem Raubüberfall am 13. April diesen Jahres in Albstadt-Ebingen sind zwei Tatverdächtige in Untersuchungshaft. Ein 19-Jähriger und sein 17-jähriger Begleiter sollen einen 36-Jährigen in einer Unterführung am Bahnhof angegriffen und ihm Bargeld sowie Gegenstände gestohlen haben. Das Opfer wurde dabei verletzt. Der 19-Jährige wurde zunächst schon kurz nach der Tat ermittelt, später aber wieder freigelassen und dann auf Basis eines Haftbefehls erneut festgenommen. Auch der 17-Jährige wurde inzwischen identifiziert und festgenommen. Beide sitzen nun in Untersuchungshaft. Die Ermittlungen laufen weiter.
0: Kreis Reutlingen.
1: Nach mehreren Brandstiftungen in der Reutlinger Innenstadt im vergangenen Sommer ist eine 37-Jährige vom Landgericht Tübingen zu 3,5 Jahren Haft verurteilt worden. Die Frau hatte unter anderem Mülltonnen, Garagen und eine Fotowand an der Nikolaikirche angezündet. Verletzt wurde niemand, der Sachschaden lag aber teils bei mehreren 10.000 Euro. Das Gericht sah die Angeklagte trotz Drogenkonsums als voll schuldfähig an. Strafmildernd wirken ihr Geständnis und ihre gezeigte Reue, belastend dagegen frühere Brandstiftungen in Pforzheim.
0: Region Neckaralb.
1: In Genkingen gibt es ab sofort ein neues Naturerlebnis. Das Heuwiesenlabyrinth am Rossberg ist eröffnet. Der verschlungene Pfad führt mitten durch eine geschützte Blumenwiese. Dabei geht es nicht nur ums Spazieren, sondern ums Entdecken. Kleine Stationen zeigen, welche Tiere und Pflanzen hier leben. Die Wiesen sind sogenannte FFH-Mähwiesen und europaweit geschützt. Das Labyrinth ist bis Mitte Juni frei zugänglich und kostenlos.
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1: 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Dann Kleinkindeltern mit ihren Babys.
2: 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Ach, haben Sie auch was auf der Hose? Ist ja süß.
1: Nee. Und schließlich Hundebesitzer draußen im Café, deren Kampfhund sich den Wolf bellt, während Herrchen und Frauchen lachen und sagen, ja, sie ist einfach temperamentvoll. Ach, sie hat ihren Schuh gefressen. Ja, das tut mir leid. Niedlich.
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10: In vielen Ecken gibt es gerade viele Wolken und immer wieder Regen. Dazu kann es auch mal kräftig gewittern. Bis zum Abend bleibt es wechselhaft mit Schauern. Die Temperaturen liegen zwischen 17 und 23 Grad. Morgen wieder wolkig mit dem ein oder anderen Schauer bei maximal 26 Grad.
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11: Aktuell gibt es keine Meldungen zwischen Neckar und Alb. Wir wünschen eine gute Fahrt.
9: Die Neckaralb Blitzer
12: stehen in Reutlingen in der Konrad-Adenauer-Straße und am Echertsufer. Außerdem wird in Ehningen geblitzt, auf der Landstraße Ortsausgang in Richtung Metzingen. Auch in Tübingen stehen Blitzer, einmal in der Gartenstraße, und in Tübingen-Lustnau wird in der Kusterdinger Straße geblitzt. Dann habe ich noch einen in Mössingen in der Grabenstraße und ein letzter steht in Balingen in der Hopfstraße.
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8: In vielen Ecken gibt es gerade viele Wolken und immer wieder Regen. Dazu kann es auch mal kräftig gewittern. Bis zum Abend bleibt es wechselhaft mit Schauern. Die Temperaturen liegen zwischen 17 und 23 Grad. Morgen wieder wolkig mit dem ein oder anderen Schauer bei maximal 26 Grad.
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9: Mit Sebastian Fischer, guten Tag. Der SC Freiburg steht am Abend vor seinem größten Spiel in der Vereinsgeschichte. Im Finale der Fußball-Europa League treffen die Breisgauer in Istanbul auf Aston Villa aus England.
10: Weit über 10.000 Freiburger Fans sind in Istanbul live dabei. Für sie hat der Verein heute kostenlose Bootstouren über den Bosporus organisiert. Viele von ihnen feiern aber schon jetzt auf der eingerichteten Fanmeile. Im Übrigen gemeinsam und friedlich mit den zahlreichen Fans aus England. Auch in Freiburg selbst fiebert man dem Spiel entgegen. So gibt's ein großes Public Viewing. Mehrere Gebäude, unter anderem das Stadttheater, werden am Abend in Rot erstrahlen. Rainer Pompe, Nachrichtenredaktion.
9: Digitaler, einfacher, schneller und damit vor allem günstiger. Das sind die Ziele der Führerscheinreform von Bundesverkehrsminister Schnieder, die heute das Kabinett verabschiedet hat. Der Führerschein war in den letzten Jahren immer teurer geworden. Erreicht werden soll das unter anderem mit Online-Unterricht und weniger Theoriefragen. Für sogenannte Sonderfahrten soll es keine genauen Vorgaben mehr geben. Fahrlehrerverbände sehen das kritisch. Im Prozess um einen tödlichen Unfall am Olga-Eck in Stuttgart hat der Fahrer heute vor Gericht zugegeben, dass er am Vortag Kokain und Schlafmittel genommen hatte. Ich hätte nicht fahren dürfen, sagte der 43-Jährige selbst. Er war am 2. Mai 2025 mit seinem SUV von der Straße abgekommen und in den Bereich einer Straßenbahnhaltestelle gefahren. Eine 46-jährige Frau kam ums Leben. 8 Menschen wurden teils schwer verletzt. Ein Urteil könnte noch heute fallen.
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11: Eine 20-Jährige ist beim Mühlwerk in Reutlingen-Oferdingen in den Neckar gestürzt, wurde aber gerettet. Die Frau schwebte in Lebensgefahr und ist jetzt im Krankenhaus. Unklar ist, wie es ihr geht. Die 20-Jährige war gemeinsam mit ihrem Vater in einem Kanu oder Kajak auf dem Neckar unterwegs gewesen. Der Vater konnte sich selbst retten. Ein Großeinsatz von Rettungskräften, DLRG und Polizei zog die Frau aus dem Wasser. Die Polizei geht von einem Unfall aus. Wie es dazu kommen konnte, ist noch nicht geklärt. Kerstin Eckert, Neckaralb live in Reutlingen-Oferdingen.
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12: Auf der A8 Stuttgart Richtung Karlsruhe, bitte aufpassen, zwischen dem Rastplatz Sommerhofen und Leonberg Ost ist ein Fahrzeug liegen geblieben. Im Kreis Rottweil befindet sich auf der Straße zwischen Mülheim am Bach und Altoberndorf eine Ölspur auf der Fahrbahn. Es staut sich auf der A8 und A81 Stuttgart Richtung Karlsruhe zwischen dem Kreuz Stuttgart und dem Dreieck Leonberg auf 4 Kilometern wegen einer Baustelle. Auf der A8 Stuttgart Richtung München stockt es zwischen Neuhausen und Wendlingen auf 3 Kilometern ebenfalls wegen Bauarbeiten. Und auf der A81 Singen Richtung Stuttgart sind es 5 Kilometer Stop and Go zwischen dem Kreuz Böblingen-Hulb und Sindelfingen Ost vor der Baustelle. Wir wünschen euch eine gute Fahrt.
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14: stehen in Reutlingen in der Konrad-Adenauer-Straße und am Echertsufer. Außerdem wird in Ehningen geblitzt, auf der Landstraße Ortsausgang in Richtung Metzingen. Auch in Tübingen stehen Blitzer, einmal in der Gartenstraße, und in Tübingen-Lustenau wird in der Kusterdingerstraße geblitzt. Dann habe ich noch einen in Mössingen in der Grabenstraße und ein letzter steht in Balingen in der Hopfstraße.
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1: 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Tolle Tierchen sind das, wir haben drüber gesprochen. 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Ja, das Wetter, das wird jetzt ja besser. 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Und was ist morgen auch noch? Ja, Bekanntgabe der Fußball-WM, also des Kaders von Julian Nagelsmann. Wir sind gespannt, seid mit dabei. Ich wünsche euch bis dorthin eine gute Zeit. Vergesst mir das Lachen nicht. 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
10: In vielen Ecken gibt es gerade viele Wolken und immer wieder Regen. Dazu kann es auch mal kräftig gewittern. Bis zum Abend bleibt es wechselhaft mit Schauern. Die Temperaturen liegen zwischen 17 und 23 Grad. Morgen wieder wolkig mit dem ein oder anderen Schauer bei maximal 26 Grad.
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11: Auf der A8 Stuttgart Richtung Karlsruhe, bitte aufpassen, zwischen dem Rastplatz Sommerhofen und Leonberg Ost ist ein Fahrzeug liegen geblieben. Im Kreis Rottweil befindet sich auf der Straße zwischen Mülheim am Bach und Altoberndorf eine Ölspur auf der Fahrbahn. Es staut sich auf der A8 und A81 Stuttgart Richtung Karlsruhe zwischen dem Kreuz Stuttgart und dem Dreieck Leonberg auf 4 Kilometern wegen einer Baustelle. Auf der A8 Stuttgart Richtung München stockt es zwischen Neuhausen und Wendlingen auf 3 Kilometern ebenfalls wegen Bauarbeiten. Und auf der A81 Singen Richtung Stuttgart sind es 5 Kilometer Stop and Go zwischen dem Kreuz Böblingen-Hulb und Sindelfingen-Ost vor der Baustelle. Wir wünschen euch eine gute Fahrt.
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12: stehen in Reutlingen in der Konrad-Adenauer-Straße und am Echertsufer. Außerdem wird in Ehningen geblitzt, auf der Landstraße Ortsausgang in Richtung Metzingen. Auch in Tübingen stehen Blitzer, einmal in der Gartenstraße und in Tübingen-Lustenau wird in der Kusterdingerstraße geblitzt. Dann habe ich noch einen in Mössingen in der Grabenstraße und ein letzter steht in Balingen in der Hopfstraße.
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8: Mal mehr, mal weniger Wolken sind gerade unterwegs. Ab und zu kommt auch mal ein Schauer runter. Vereinzelt kann sogar ordentlich gewittern. Dazu liegen die Topwerte bei 17 bis 23 Grad. Morgen dann oft viele Wolken, nur vereinzelt ein Schauer. Im Südwesten auch mal länger Sonne, dazu bis zu 26 Grad.
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9: Mit Sebastian Fischer, guten Tag. Weniger Fragen und deutlich weniger Bürokratie. Die Bundesregierung plant eine Reform für den Führerschein, die ihn deutlich günstiger und einfacher machen soll. Fahrschulverbände lehnen die Pläne allerdings ab.
10: Der Theorieunterricht soll nicht mehr Pflicht sein. Der Fragenkatalog von derzeit fast 1200 Fragen zusammengestrichen werden und Fahrschüler sich digital per App vorbereiten können. Auch an die Sonderfahrten nachts, über die Autobahn oder über Land will die Bundesregierung ran. Die Fahrschulen warnen deshalb vor höheren Unfallzahlen und sorgen sich um ihre finanzielle Existenz. Tanja Wagner, Nachrichtenredaktion.
9: Der Schutz der Bevölkerung im Verteidigungsfall soll verbessert werden. Das Bundeskabinett hat dafür heute Vorschläge von Bundesinnenminister Dobrindt beschlossen. Bis 2029 sollen rund 10 Milliarden Euro in Feldbetten, Notvorräte und Technik fließen. Ziel ist, dass im Ernstfall genug Trinkwasser und Strom und medizinische Hilfe da sind. Auch Warnsysteme wie Cell Broadcast und Sirenen werden weiter ausgebaut. Vor dem größten Spiel in der Vereinsgeschichte, dem Europa-League-Finale gegen Aston Villa aus England, haben sich die Fans des SC Freiburg in Istanbul schon mal eingestimmt, zum Beispiel bei Bootstouren auf dem Bosporus, die der Verein organisiert hat. Rund 11.000 Freiburger haben Tickets. Trotz Außenseiterrolle hofft das Team auf den Titel. Egal wie es ausgeht, am Donnerstag gibt es in Freiburg einen großen Empfang. Spielbeginn ist um 21 Uhr.
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11: Weiter Streit über die geplante Videoüberwachung am Tübinger Bahnhof und Busbahnhof. OB Palmer will die 6 Kameras installieren, weil dort ein Kriminalitätsschwerpunkt sei. Das bezweifelt ein Professor für Kriminologie. In der Innenstadt sei mehr los, deshalb gäbe es dort auch mehr Straftaten. Damit fehle die rechtliche Grundlage für die Videoüberwachung. Außerdem hätten Forschungen nicht ergeben, dass Kameras Kriminelle abschrecken. Walter Frevert, Neckaralb live in Tübingen.
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12: Auf der B14 Stuttgart-Hauptstädter Straße, Vorsicht, zwischen Kolbstraße und Römerstraße hat es einen Unfall gegeben. Auf der A8 A81 Stuttgart Richtung Karlsruhe staute sich zwischen dem Kreuz Stuttgart und dem Dreieck Leonberg auf 4 Kilometern wegen einer Baustelle. Und auf der A81 Singen Richtung Stuttgart gibt es zwischen dem Kreuz Böblingen-Hulb und Sindelfingen-Ost 5 Kilometer Stau durch eine Baustelle. Kommt gut an euer Ziel.
7: Die Neckaralb Blitzer
13: stehen in Reutlingen in der Konrad-Adenauer-Straße und am Echertsufer. Außerdem wird in Ehningen geblitzt, auf der Landstraße Ortsausgang in Richtung Metzingen. Auch in Tübingen stehen Blitzer, einmal in der Gartenstraße, und in Tübingen-Lustenau wird in der Kusterdingerstraße geblitzt. Dann habe ich noch einen in Mössingen in der Grabenstraße und ein letzter steht in Balingen in der Hopfstraße.
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8: Mal mehr, mal weniger Wolken sind gerade unterwegs. Ab und zu kommt auch mal ein Schauer runter. Vereinzelt kann es sogar ordentlich gewittern. Dazu liegen die Topwerte bei 17 bis 23 Grad. Morgen dann oft viele Wolken, nur vereinzelt ein Schauer. Im Südwesten auch mal länger Sonne, dazu bis zu 26 Grad.
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9: Auf der B14 Stuttgart-Hauptstädter Straße, Vorsicht, zwischen Kolbstraße und Römerstraße hat es einen Unfall gegeben. Auf der A8, A81 Stuttgart Richtung Karlsruhe staut es sich zwischen dem Kreuz Stuttgart und dem Dreieck Leonberg auf 4 Kilometern wegen einer Baustelle. Und auf der A81 Singen Richtung Stuttgart gibt es zwischen dem Kreuz Böblingen-Hulb und Sindelfingen-Ost 5 Kilometer Stau durch eine Baustelle. Kommt gut an euer Ziel.
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10: stehen in Reutlingen in der Konrad-Adenauer-Straße und am Echertsufer. Außerdem wird in Ehningen geblitzt, auf der Landstraße Ortsausgang in Richtung Metzingen. Auch in Tübingen stehen Blitzer, einmal in der Gartenstraße, und in Tübingen-Lustenau wird in der Kusterdingerstraße geblitzt. Dann habe ich noch einen in Mössingen in der Grabenstraße und ein letzter steht in Balingen in der Hopfstraße.
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7: Mal mehr, mal weniger Wolken ziehen durch heute Abend. Dazu kommen immer mal Schauer runter. Vereinzelt sind auch kräftige Gewitter dabei. In der Nacht regnet es im Südosten und in Teilen der Mitte noch etwas. Sonst lässt das Ganze nach und es klart öfter mal auf bei Tiefstwerten zwischen 12 und 5 Grad. Morgen geht's wechselnd bewölkt weiter. Ab und zu gibt's einen Schauer. Am freundlichsten ist es im Südwesten bei maximal 26 Grad.
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8: Mit Sebastian Fischer, guten Abend. Der SC Freiburg steht am Abend vor seinem größten Spiel in der Vereinsgeschichte. Im Finale der Fußball-Europa League treffen die Breisgauer in Istanbul auf Aston Villa aus England.
9: Weit über 10.000 Freiburger Fans sind in Istanbul live dabei. Für sie hat der Verein heute kostenlose Bootstouren über den Bosporus organisiert. Viele von ihnen feiern aber schon jetzt auf der eingerichteten Fanmeile, im Übrigen gemeinsam und friedlich mit den zahlreichen Fans aus England. Auch in Freiburg selbst fiebert man dem Spiel entgegen. So gibt's ein großes Public Viewing. Mehrere Gebäude, unter anderem das Stadttheater, werden am Abend in Rot erstrahlen. Rainer Pompe, Nachrichtenredaktion.
8: In seiner ersten Regierungserklärung hat Baden-Württembergs neuer grüner Ministerpräsident Cem Özdemir an seinen ungewöhnlichen Werdegang als Kind türkischer Gastarbeiter erinnert. Nichts habe damals auf seine Karriere hingedeutet, aber es habe Menschen gegeben, die ihm geholfen und an ihn geglaubt hätten. Gleichzeitig skizzierte er zentrale Ziele seiner Regierung: mehr Tempo beim Bürokratieabbau, Investitionen in Schlüsseltechnologie und stärkere Bürgerbeteiligung. Zudem betonte Özdemir, der Staat könne nicht alle Probleme lösen. Der Bundestag berät heute Abend in erster Lesung über einen Gesetzentwurf zum Recht auf Reparatur. Künftig sollen Geräte leichter reparierbar sein, etwa durch austauschbare Akkus. Damit wird eine EU-Vorgabe umgesetzt. Ziel ist, die Wegwerfmentalität zu reduzieren. Kritik kommt aus der Wirtschaft, die vor unklaren Vorgaben und zusätzlicher Bürokratie warnt.
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10: Sie sollen am Bahnhof Albstadt einen Mann niedergeschlagen und ausgeraubt haben. Deshalb sitzen zwei 17 und 19 Jahre alte Männer jetzt in U-Haft. Die beiden sollen ihr Opfer in einer Unterführung angesprochen und dann angegriffen haben. Der Mann kam verletzt ins Krankenhaus. Der 19-Jährige wurde noch in der Tatnacht festgenommen. Ins Gefängnis kam er aber erst jetzt, nachdem das Amtsgericht Haftbefehl erlassen hat. Der 17-Jährige wurde letzte Woche verhaftet. Walter Frevert, Neckaralb live in Albstadt.
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11: Auf der A8 Stuttgart Richtung Karlsruhe staute sich zwischen dem Kreuz Stuttgart und dem Dreieck Leonberg auf 4 Kilometern wegen einer Baustelle. Auf der A81 Singen Richtung Stuttgart gibt es 5 Kilometer Stop and Go zwischen dem Kreuz Böblingen-Hulb und Sindelfingen Ost, ebenfalls wegen Bauarbeiten. Auf der B27 Stuttgart Richtung Tübingen ist zwischen Leinfelden-Echterdingen Mitte und Filderstadt West die rechte Spur gesperrt. Und auf der A8 München Richtung Stuttgart steht in der Abfahrt Stuttgart-Pieningen ein defekter PKW auf der Fahrbahn. Kommt gut an euer Ziel.
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1: Mit mir Katharina Simon. Hallo.
0: Kaiser-Reutlingen.
1: Wegen eines starken Befalls mit Eichenprozessionsspinnern gelten in Pfullingen derzeit Einschränkungen rund um den Schönbergturm und die Auffahrt zur Wanne. Besonders am Turm wurden die Raupen bereits im gesundheitlich problematischen dritten Larvenstadium entdeckt. Der Bereich um den Schönbergturm wird deshalb großflächig gesperrt. An der Wanne warnen Schilder vor den Tieren. Die Stadt bittet darum, die betroffenen Bereiche zu meiden und besonders Kinder sowie Hunde fernzuhalten. Der Turmkiosk zieht vorübergehend zur Schutzhütte am Wanne-Parkplatz um und bleibt dort an den Wochenenden sowie am Feiertag geöffnet.
0: Kreis Tübingen.
1: Der Tübinger Multimedia-Tisch steht mal wieder zur Diskussion. Das riesige Touch-Tablet hatte damals rund 180.000 Euro gekostet und sollte eigentlich ein moderner Stadtplan im Rathaus sein. Heute ist das Gerät kaputt und wird kaum noch genutzt. Statt Besucher anzulocken, steht es eher unbeachtet in einer Ecke. Jetzt überlegt die Stadt, ob die Tourismus- und Stadtmarketing GmbH das Gerät übernehmen will oder was sonst damit passiert.
0: Und auch das ist passiert.
1: Nach mehreren Brandstiftungen in der Reutlinger Innenstadt im vergangenen Sommer ist eine 37-Jährige vom Landgericht Tübingen zu 3,5 Jahren Haft verurteilt worden. Die Frau hatte unter anderem Mülltonnen, Garagen und eine Fotowand an der Nikolaikirche angezündet. Verletzt wurde niemand, der Sachschaden lag aber teils bei mehreren 10.000 Euro. Das Gericht sah die Angeklagte trotz Drogenkonsums als voll schuldfähig an. Strafmildernd wirkte ihr Geständnis und ihre gezeigte Reue, belastend dagegen frühere Brandstiftungen in Pforzheim.
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1: Hallo zusammen, schön, dass ihr heute Morgen mit dabei wart. Bei uns, da ging es heute um den Weltspinnentag, um die kleinen fleißigen Insekten, die die Natur am Leben erhalten und auch so leckeren Honig machen. Tolle Tierchen sind das, wir haben drüber gesprochen. Zudem konntet ihr Karten gewinnen für die Premiere heute Abend in Reutlingen des Zirkus Charles Knie. Findet Platz auf dem Festplatz Bösmannsecker. Ja, auch darüber haben wir gesprochen. Und morgen am Donnerstag, da gibt es dann nochmal so ein bisschen was. Ja, das Wetter, das wird jetzt ja besser. Wir schauen uns mal so ein bisschen was über die Sonnencreme an. Und was ist morgen auch noch? Ja, Bekanntgabe der Fußball-WM, also des Kaders von Julian Nagelsmann. Wir sind gespannt, seid mit dabei. Ich wünsche euch bis dorthin eine gute Zeit. Vergesst mir das Lachen nicht. Euer Grauerle sagt Ade.
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5: Mal mehr, mal weniger Wolken ziehen durch heute Abend. Dazu kommen immer mal Schauer runter. Vereinzelt sind auch kräftige Gewitter dabei. In der Nacht regnet es im Südosten und in Teilen der Mitte noch etwas. Sonst lässt das Ganze nach und es klart öfter mal auf bei Tiefstwerten zwischen 12 und 5 Grad. Morgen geht's wechselnd bewölkt weiter. Ab und zu gibt's einen Schauer. Am freundlichsten ist es im Südwesten bei maximal 26 Grad.
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0: Und auf der A8 München Richtung Stuttgart steht in der Abfahrt Stuttgart-Pieningen ein defekter PKW auf der Fahrbahn. Kommt gut an euer Ziel.
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5: Mal mehr, mal weniger Wolken ziehen durch heute Abend. Dazu kommen immer mal Schauer runter. Vereinzelt sind auch kräftige Gewitter dabei. In der Nacht regnet es im Südosten und in Teilen der Mitte noch etwas. Sonst lässt das Ganze nach und es klart öfter mal auf bei Tiefstwerten zwischen 12 und 5 Grad. Morgen geht's wechselnd bewölkt weiter. Ab und zu gibt's einen Schauer. Am freundlichsten ist es im Südwesten bei maximal 26 Grad.
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5: Im Studio Hanna Messerschmidt. Schönen guten Abend. Der SC Freiburg ist heute im Finale der Fußball-Europa League gefragt. Die Breisgauer treffen in Istanbul auf den englischen Premier League-Club Aston Villa. Freiburg-Captain Christian Günther sagt:
6: Es wäre der erste Titel in der Geschichte. Ich glaube, was ganz, ganz Besonderes. Wir werden alles dafür tun, um uns diesen Traum irgendwo zu erfüllen. Für den Verein, für die Fans, für uns selber. Mit das größte Spiel, glaube ich, in der Karriere für uns.
5: Anstoß ist um 21 Uhr. Sollte Freiburg gewinnen, wären sie nächste Saison in der Champions League am Start. Der Führerschein soll günstiger werden. Dafür hat die Bundesregierung jetzt eine Reform auf den Weg gebracht. Was ist denn da geplant, Jana Klonikowski?
7: Also damit der Führerschein günstiger wird, soll der Weg dahin weniger kompliziert werden. Und dabei soll unter anderem Online-Theorieunterricht, ein kleinerer Theorie-Fragenkatalog, weniger Pflichtfahrten und mehr Fahrstunden am Simulator oder mit den Eltern helfen. Fahrlehrer und TÜV-Verband halten nicht viel von diesen Plänen. Sie fürchten, dass die Verkehrssicherheit darunter leiden wird. Jetzt muss das Ganze noch durch Bundestag und Bundesrat. Wenn alles ohne Verzögerung läuft, sollen die neuen Regeln ab dem nächsten Jahr greifen.
5: Anträge beim Amt sollen in Zukunft einfacher und vor allem digitaler werden. Um zu klären, wie das gehen soll, tagt ab sofort regelmäßig eine Expertenkommission des Bundes. Ziel ist unter anderem ein Sozialportal, bei dem künftig alle Sozialleistungen beantragt werden können. Auch die Familie des mit Ebola infizierten US-Arztes kommt nach Deutschland. Sie sollen ebenfalls in der Berliner Charité in Quarantäne kommen. Die US-Regierung hatte Deutschland um Hilfe gebeten. Der Mediziner lebt mit seiner Frau und den 4 Kindern in der Demokratischen Republik Kongo und hatte sich dort infiziert. Das Interesse an der neuen E-Auto-Prämie des Bundes ist groß. Innerhalb eines Tages sind fast 20.000 Anträge eingegangen, heißt es aus dem Bundesumweltministerium. Seit gestern kann für neue E-Autos und Hybridfahrzeuge eine Förderung beantragt werden. Je nach Einkommen und Fahrzeug gibt es bis zu 6.000 Euro Zuschuss.
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8: Auf der A8 Stuttgart Richtung Karlsruhe staut es sich zwischen dem Kreuz Stuttgart und dem Dreieck Leonberg auf 4 Kilometern wegen einer Baustelle. Auf der A81 Singen Richtung Stuttgart gibt es 5 Kilometer Stop and Go zwischen dem Kreuz Böblingen-Hulb und Sindelfingen Ost ebenfalls wegen Bauarbeiten. Auf der B27 Stuttgart Richtung Tübingen ist zwischen Leinfelden Echterdingen Mitte und Filderstadt West die rechte Spur gesperrt. Und auf der A8 München Richtung Stuttgart steht in der Abfahrt Stuttgart-Pieningen ein defekter PKW auf der Fahrbahn. Kommt gut an euer Ziel.
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2: Mal mehr, mal weniger Wolken ziehen durch heute Abend. Dazu kommen immer mal Schauer runter. Vereinzelt sind auch kräftige Gewitter dabei. In der Nacht regnet es im Südosten und in Teilen der Mitte noch etwas. Sonst lässt das Ganze nach und es klart öfter mal auf bei Tiefstwerten zwischen 12 und 5 Grad. Morgen geht's wechselnd bewölkt weiter. Ab und zu gibt's einen Schauer. Am freundlichsten ist es im Südwesten bei maximal 26 Grad.
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3: Auf der A8 Stuttgart Richtung Karlsruhe staut es sich zwischen dem Kreuz Stuttgart und dem Dreieck Leonberg auf 4 Kilometern wegen einer Baustelle. Auf der A81 Singen Richtung Stuttgart gibt es 5 Kilometer Stop and Go zwischen dem Kreuz Böblingen-Hulb und Sindelfingen-Ost ebenfalls wegen Bauarbeiten. Auf der B27 Stuttgart Richtung Tübingen ist zwischen Leinfelden-Echterdingen-Mitte und Filderstadt-West die rechte Spur gesperrt. Und auf der A8 München Richtung Stuttgart steht in der Abfahrt Stuttgart-Pliningen ein defekter PKW auf der Fahrbahn. Kommt gut an euer Ziel.
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0: auf 4 Kilometern wegen einer Baustelle. Auf der A81 Singen Richtung Stuttgart gibt es 5 Kilometer Stop and Go zwischen dem Kreuz Böblingen-Hulb und Sindelfingen-Ost ebenfalls wegen Bauarbeiten. Auf der B27 Stuttgart Richtung Tübingen ist zwischen Leinfelden-Echterdingen-Mitte und Filderstadt-West die rechte Spur gesperrt. Und auf der A8 München Richtung Stuttgart steht in der Abfahrt Stuttgart-Pliningen ein defekter PKW auf der Fahrbahn. Kommt gut an euer Ziel.
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1: Mal mehr, mal weniger Wolken ziehen durch heute Abend. Dazu kommen immer mal Schauer runter. Vereinzelt sind auch kräftige Gewitter dabei. In der Nacht regnet es im Südosten und in Teilen der Mitte noch etwas. Sonst lässt das Ganze nach und es klart öfter mal auf bei Tiefstwerten zwischen 12 und 5 Grad. Morgen geht's wechselnd bewölkt weiter. Ab und zu gibt's einen Schauer. Am freundlichsten ist es im Südwesten. Bei maximal 26 Grad.
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2: Auf der A8 Stuttgart Richtung Karlsruhe staute sich zwischen dem Kreuz Stuttgart und dem Dreieck Leonberg auf 4 Kilometern wegen einer Baustelle. Auf der A81 Singen Richtung Stuttgart gibt es 5 Kilometer Stop and Go zwischen dem Kreuz Böblingen-Hulb und Sindelfingen Ost ebenfalls wegen Bauarbeiten. Auf der B27 Stuttgart Richtung Tübingen ist zwischen Leinfelden-Echterdingen-Mitte und Filderstadt-West die rechte Spur gesperrt. Und auf der A8 München Richtung Stuttgart steht in der Abfahrt Stuttgart-Pieningen ein defekter PKW auf der Fahrbahn. Kommt gut an euer Ziel.
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1: Wolken und ein paar letzte Schauer gibt's noch, am ehesten Richtung Südosten. Später bleibt's dann in vielen Ecken trocken. Vereinzelt kann sich auch Nebel bilden. In der Nacht gehen die Werte runter auf 12 bis 5 Grad. Morgen in der Osthälfte weiter viele Wolken und ab und zu Schauer. Sonst ein Sonne-Wolken-Mix bei bis zu 26 Grad.
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1: Im Studio Hanna Messerschmidt. Schönen guten Abend. Der Führerschein soll günstiger werden. Dafür hat die Bundesregierung jetzt eine Reform auf den Weg gebracht. Was ist denn da geplant, Jana Klonikowski?
2: Also damit der Führerschein günstiger wird, soll der Weg dahin weniger kompliziert werden. Und dabei soll unter anderem Online-Theorieunterricht, ein kleinerer Theorie-Fragenkatalog, weniger Pflichtfahrten und mehr Fahrstunden am Simulator oder mit den Eltern helfen. Fahrlehrer und TÜV-Verband halten nicht viel von diesen Plänen. Sie fürchten, dass die Verkehrssicherheit darunter leiden wird. Jetzt muss das Ganze noch durch Bundestag und Bundesrat. Wenn alles ohne Verzögerung läuft, sollen die neuen Regeln ab dem nächsten Jahr greifen.
1: Egal ob arbeitslos melden, Bürgergeld oder auch Elternzeit beantragen, alles soll in Zukunft von einer zentralen Plattform ausgehen. Eine Expertenkommission der Bundesregierung arbeitet ab sofort an der sogenannten Sozialplattform. Bis Ende nächsten Jahres soll nun regelmäßig beraten werden. Arbeitsministerin Baas sagt:
3: Wir wollen Schluss machen mit dem Wirrwarr zwischen den Ebenen, das heißt bei den Leistungen zwischen Bund, Ländern und Kommunen. Und die Digitalisierung ist für uns eine Antwort darauf, für einfachere, schnellere und vor allen Dingen unkomplizierte Lösungen, die die Bürgerinnen und Bürger auch spüren werden.
1: Auch die Familie des mit Ebola infizierten US-Arztes kommt nach Deutschland. Sie sollen ebenfalls in der Berliner Charité in Quarantäne kommen. Die US-Regierung hatte Deutschland um Hilfe gebeten. Der Mediziner lebt mit seiner Frau und den 4 Kindern in der Demokratischen Republik Kongo und hatte sich dort infiziert. Das Interesse an der neuen E-Auto-Prämie des Bundes ist groß. Innerhalb eines Tages sind fast 20.000 Anträge eingegangen, heißt es aus dem Bundesumweltministerium. Seit gestern kann für neue E-Autos und Hybridfahrzeuge eine Förderung beantragt werden. Je nach Einkommen und Fahrzeug gibt es bis zu 6.000 Euro Zuschuss. Panne im britischen Radio. Dort hat ein Sender König Charles versehentlich für tot erklärt. Hintergrund war wohl ein technischer Fehler, heißt es. Mittlerweile hat sich der Sender entschuldigt und Entwarnung gegeben. Charles ist wohlauf, er ist zurzeit zu Besuch in Nordirland.
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4: Auf der A8 Stuttgart Richtung Karlsruhe staut es sich zwischen dem Kreuz Stuttgart und dem Dreieck Leonberg auf 4

0: ebenfalls wegen Bauarbeiten. Auf der B27 Stuttgart Richtung Tübingen ist zwischen Leinfelden, Echterdingen Mitte und Filderstadt West die rechte Spur gesperrt. Und auf der A8 München Richtung Stuttgart steht in der Abfahrt Stuttgart-Pieningen ein defekter PKW auf der Fahrbahn. Kommt gut an euer Ziel.
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1: Wolken und ein paar letzte Schauer gibt's noch, am ehesten Richtung Südosten. Später bleibt's dann in vielen Ecken trocken. Vereinzelt kann sich auch Nebel bilden. In der Nacht gehen die Werte runter auf 12 bis 5 Grad. Morgen in der Osthälfte weiter viele Wolken und ab und zu Schauer. Sonst ein Sonne-Wolken-Mix bei bis zu 26 Grad.
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2: Auf der A8 Stuttgart Richtung Karlsruhe staute sich zwischen dem Kreuz Stuttgart und dem Dreieck Leonberg auf 4 Kilometern wegen einer Baustelle. Auf der A81 Singen Richtung Stuttgart gibt es 5 Kilometer Stop and Go zwischen dem Kreuz Böblingen-Hulb und Sindelfingen-Ost ebenfalls wegen Bauarbeiten. Auf der B27 Stuttgart Richtung Tübingen ist zwischen Leinfelden-Echterdingen-Mitte und Filderstadt-West die rechte Spur gesperrt. Und auf der A8 München Richtung Stuttgart steht in der Abfahrt Stuttgart-Pliningen ein defekter PKW auf der Fahrbahn. Kommt gut an euer Ziel.
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1: Wolken und ein paar letzte Schauer gibt's noch, am ehesten Richtung Südosten. Später bleibt's dann in vielen Ecken trocken. Vereinzelt kann sich auch Nebel bilden. In der Nacht gehen die Werte runter auf 12 bis 5 Grad. Morgen in der Osthälfte weiter viele Wolken und ab und zu Schauer. Sonst ein Sonne-Wolken-Mix bei bis zu 26 Grad.
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2: Im Studio Anna Löwer. Schönen guten Abend. Der Führerschein soll günstiger werden und dafür hat die Bundesregierung jetzt eine Reform auf den Weg gebracht. Was ist denn da genau geplant, Jana Klonikowski?
3: Also damit der Führerschein günstiger wird, soll der Weg dahin weniger kompliziert werden. Und dabei soll unter anderem Online-Theorieunterricht, ein kleinerer Theorie-Fragenkatalog, weniger Pflichtfahrten und mehr Fahrstunden am Simulator oder mit den Eltern helfen. Fahrlehrer und TÜV-Verband halten nicht viel von diesen Plänen. Sie fürchten, dass die Verkehrssicherheit darunter leiden wird. Jetzt muss das Ganze noch durch Bundestag und Bundesrat. Wenn alles ohne Verzögerung läuft, sollen die neuen Regeln ab dem nächsten Jahr greifen.
2: 10 Milliarden Euro für den Zivilschutz. Auch diese Rieseninvestition hat die Regierung nun beschlossen. Mit dem Geld sollen in den nächsten Jahren unter anderem mehr als 1000 Spezialfahrzeuge angeschafft werden. Das THW soll mehr Personal und Ausrüstung bekommen. Egal ob arbeitslos melden, Bürgergeld oder auch Elternzeit beantragen, alles soll in Zukunft von einer zentralen Plattform ausgehen. Eine Expertenkommission der Bundesregierung arbeitet ab sofort an der sogenannten Sozialplattform. Bis Ende nächsten Jahres soll nun regelmäßig beraten werden. Arbeitsministerin Baas sagt:
4: Wir wollen Schluss machen mit dem Wirrwarr zwischen den Ebenen, das heißt bei den Leistungen zwischen Bund, Ländern und Kommunen. Und die Digitalisierung ist für uns eine Antwort darauf, für einfachere, schnellere und vor allen Dingen unkomplizierte Lösungen, die die Bürgerinnen und Bürger auch spüren werden.
2: Nach dem mit Ebola infizierten US-Arzt kommt nun auch seine Familie nach Deutschland. Die Ehefrau und die 4 Kinder sollen ebenfalls in der Spezialstation der Berliner Charité untergebracht werden. Der Mediziner war mit seiner Familie in der Demokratischen Republik Kongo und hatte sich dort mit dem Virus infiziert. Panne im britischen Radio. Dort hatte ein Sender König Charles versehentlich für tot erklärt. Hintergrund war wohl ein technischer Fehler, heißt es. Mittlerweile hat sich der Sender entschuldigt und Entwarnung gegeben. Charles ist wohlauf. Er ist zurzeit zu Besuch in Nordirland.
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5: Auf der A8 Stuttgart Richtung Karlsruhe staute sich zwischen dem Kreuz Stuttgart und dem Dreieck Leonberg auf 4 Kilometern wegen einer Baustelle. Auf der A81 Singen Richtung Stuttgart gibt es 5 Kilometer Stop and Go zwischen dem Kreuz Böblingen-Hulb und Sindelfingen-Ost ebenfalls wegen Bauarbeiten. Auf der B27 Stuttgart Richtung Tübingen ist zwischen Leinfelden-Echterdingen-Mitte und Filderstadt-West die rechte Spur gesperrt. Und auf der A8 München

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1: Wolken und ein paar letzte Schauer gibt's noch, am ehesten Richtung Südosten. Später bleibt's dann in vielen Ecken trocken. Vereinzelt kann sich auch Nebel bilden. In der Nacht gehen die Werte runter auf 12 bis 5 Grad. Morgen in der Osthälfte weiter viele Wolken und ab und zu Schauer. Sonst ein Sonne-Wolken-Mix bei bis zu 26 Grad.
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2: Auf der A8 Stuttgart Richtung Karlsruhe staut es sich zwischen dem Kreuz Stuttgart und dem Dreieck Leonberg auf 4 Kilometern wegen einer Baustelle. Auf der A81 Singen Richtung Stuttgart gibt es 5 Kilometer Stop and Go zwischen dem Kreuz Böblingen-Hulb und Sindelfingen-Ost ebenfalls wegen Bauarbeiten. Auf der B27 Stuttgart Richtung Tübingen ist zwischen Leinfelden-Echterdingen-Mitte und Filderstadt-West die rechte Spur gesperrt. Und auf der A8 München Richtung Stuttgart steht in der Abfahrt Stuttgart-Pliningen ein defekter PKW auf der Fahrbahn. Kommt gut an euer Ziel.
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1: Wolken und ein paar letzte Schauer gibt's noch, am ehesten Richtung Südosten. Später bleibt's dann in vielen Ecken trocken, vereinzelt kann sich auch Nebel bilden. In der Nacht gehen die Werte runter auf 12 bis 5 Grad. Morgen in der Osthälfte weiter viele Wolken und ab und zu Schauer, sonst ein Sonne-Wolken-Mix bei bis zu 26 Grad.
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2: Im Studio Anna Löwer. Schönen guten Abend. Weniger Theoriefragen, weniger Pflichtstunden, mehr Fahrstunden am Simulator oder mit den Eltern. Das soll dafür sorgen, dass der Führerschein günstiger wird. Die entsprechende Reform hat die Bundesregierung jetzt auf den Weg gebracht. Stimmen Bundestag und Bundesrat zu, soll das Ganze ab dem nächsten Jahr gelten. Verkehrsminister Schnieder sagt:
3: Die geplante Reform wird nicht sofort, sondern in einem Prozess Auswirkungen auf die Preise haben. Wir schaffen Möglichkeiten. Was der Führerschein am Ende kostet, wird der Markt regeln. Es wird einfacher werden und deshalb werden auch die Kosten sinken.
2: 10 Milliarden Euro für den Zivilschutz. Auch diese Rieseninvestition hat die Regierung jetzt beschlossen. Mit dem Geld sollen in den nächsten Jahren unter anderem mehr als 1000 Spezialfahrzeuge angeschafft werden. Außerdem, so Bundesinnenminister Dobrindt:
4: Es geht auch darum, dass wir ein Modernisierungsprogramm für das THW umsetzen mit 3 Milliarden Euro, die in Immobilien, in den Bau, in die bisherigen Strukturen zu gehen, um Modernisierung zu ermöglichen für Personal und für Technik.
2: Egal ob arbeitslos melden, Bürgergeld oder auch Elternzeit beantragen, alles soll in Zukunft von einer zentralen Plattform ausgehen. Eine Expertenkommission der Bundesregierung arbeitet ab sofort an der sogenannten Sozialplattform. Bis Ende nächsten Jahres soll nun regelmäßig beraten werden. Auch die Familie des mit Ebola infizierten US-Arztes kommt nach Deutschland. Sie sollen ebenfalls in der Berliner Charité in Quarantäne kommen. Die US-Regierung hatte Deutschland um Hilfe gebeten. Der Mediziner lebt mit seiner Frau und den 4 Kindern in der Demokratischen Republik Kongo und hatte sich dort infiziert. Russland und China wollen weiter eng zusammenarbeiten. Das haben Kremlchef Putin und der chinesische Staatschef Xi betont. Xi warnte außerdem indirekt vor einem zu großen Einfluss der USA. US-Präsident Trump war erst vor wenigen Tagen zu Besuch in China.
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5: Auf der A8 Stuttgart Richtung Karlsruhe staute sich zwischen dem Kreuz Stuttgart und dem Dreieck Leonberg auf 4 Kilometern wegen einer Baustelle. Auf der A81 Singen Richtung Stuttgart gibt es 5 Kilometer Stop and Go zwischen dem Kreuz Böblingen-Hulb und Sindelfingen-Ost ebenfalls wegen Bauarbeiten. Auf der B27 Stuttgart Richtung Tübingen ist zwischen Leinfelden-Echterdingen-Mitte und Filderstadt-West die rechte Spur gesperrt. Und auf der A8 München Richtung Stuttgart steht in der Abfahrt Stuttgart-Pieningen ein defekter PKW auf der Fahrbahn. Kommt gut an euer Ziel.
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1: Wolken und ein paar letzte Schauer gibt's noch, am ehesten Richtung Südosten. Später bleibt's dann in vielen Ecken trocken. Vereinzelt kann sich auch Nebel bilden. In der Nacht gehen die Werte runter auf 12 bis 5 Grad. Morgen in der Osthälfte weiter viele Wolken und ab und zu Schauer. Sonst ein Sonne-Wolken-Mix bei bis zu 26 Grad.
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2: Auf der A8 Stuttgart Richtung Karlsruhe staute sich zwischen dem Kreuz Stuttgart und dem Dreieck Leonberg auf 4 Kilometern wegen einer Baustelle. Auf der A81 Singen Richtung Stuttgart gibt es 5 Kilometer Stop and Go zwischen dem Kreuz Böblingen-Hulb und Sindelfingen Ost ebenfalls wegen Bauarbeiten. Auf der B27 Stuttgart Richtung Tübingen ist zwischen Leinfelden Echterdingen Mitte und Filderstadt West die rechte Spur gesperrt. Und auf der A8 München Richtung Stuttgart steht in der Abfahrt Stuttgart-Pieningen ein defekter PKW auf der Fahrbahn. Kommt gut an euer Ziel.
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1: Wolken und ein paar letzte Schauer gibt's noch, am ehesten Richtung Südosten. Später bleibt's dann in vielen Ecken trocken. Vereinzelt kann sich auch Nebel bilden. In der Nacht gehen die Werte runter auf 12 bis 5 Grad. Morgen in der Osthälfte weiter viele Wolken und ab und zu Schauer. Sonst ein Sonne-Wolken-Mix bei bis zu 26 Grad.
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2: Im Studio Anna Löwer. Schönen guten Abend. Der Führerschein soll günstiger werden und dafür hat die Bundesregierung jetzt eine Reform auf den Weg gebracht. Was ist denn da genau geplant, Jana Klonikowski?
3: Also damit der Führerschein günstiger wird, soll der Weg dahin weniger kompliziert werden. Und dabei soll unter anderem Online-Theorieunterricht, ein kleinerer Theorie-Fragenkatalog, weniger Pflichtfahrten und mehr Fahrstunden am Simulator oder mit den Eltern helfen. Fahrlehrer und TÜV-Verband halten nicht viel von diesen Plänen. Sie fürchten, dass die Verkehrssicherheit darunter leiden wird. Jetzt muss das Ganze noch durch Bundestag und Bundesrat. Wenn alles ohne Verzögerung läuft, sollen die neuen Regeln ab dem nächsten Jahr greifen.
2: 10 Milliarden Euro für den Zivilschutz. Auch diese Rieseninvestition hat die Regierung nun beschlossen. Mit dem Geld sollen in den nächsten Jahren unter anderem mehr als 1000 Spezialfahrzeuge angeschafft werden. Das THW soll mehr Personal und Ausrüstung bekommen. Egal ob arbeitslos melden, Bürgergeld oder auch Elternzeit beantragen, alles soll in Zukunft von einer zentralen Plattform ausgehen. Eine Expertenkommission der Bundesregierung arbeitet ab sofort an der sogenannten Sozialplattform. Bis Ende nächsten Jahres soll nun regelmäßig beraten werden. Arbeitsministerin Baas sagt:
4: Wir wollen Schluss machen mit dem Wirrwarr zwischen den Ebenen, das heißt bei den Leistungen zwischen Bund, Ländern und Kommunen. Und die Digitalisierung ist für uns eine Antwort darauf, für einfachere, schnellere und vor allen Dingen unkomplizierte Lösungen, die die Bürgerinnen und Bürger auch spüren werden.
2: Aus der Traum vom ersten internationalen Titel. Der SC Freiburg hat das Europa-League-Finale gegen Aston Villa verloren. Mit 0:3 mussten sich die Freiburger geschlagen geben. Damit nimmt der SC kommende Saison auch nicht an der Champions League teil. Bei der Eishockey-WM in der Schweiz hat das deutsche Team einen ersten Punkt geholt, aber knapp gegen Titelverteidiger USA verloren, mit 3:4 nach Penalty-Schießen. Damit bleibt noch eine kleine Chance aufs Viertelfinale.
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5: Auf der A8 Stuttgart Richtung Karlsruhe staut es sich zwischen dem Kreuz Stuttgart und dem Dreieck Leonberg auf 4 Kilometern wegen einer Baustelle. Auf der A81 Singen Richtung Stuttgart gibt es 5 Kilometer Stop and Go zwischen dem Kreuz Böblingen-Hulb und Sindelfingen Ost ebenfalls wegen Bauarbeiten. Auf der B27 Stuttgart Richtung Tübingen ist zwischen Leinfelden Echterdingen Mitte und Filderstadt West die rechte Spur gesperrt. Und auf der A8 München Richtung Stuttgart steht in der Abfahrt Stuttgart-Pliningen ein defekter PKW auf der Fahrbahn. Kommt gut an euer Ziel.
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1: Auf der A8 Stuttgart Richtung Karlsruhe staute sich zwischen dem Kreuz Stuttgart und dem Dreieck Leonberg auf 4 Kilometern wegen einer Baustelle. Auf der A81 Singen Richtung Stuttgart gibt es 5 Kilometer Stop and Go zwischen dem Kreuz Böblingen-Hulb und Sindelfingen-Ost ebenfalls wegen Bauarbeiten. Auf der B27 Stuttgart Richtung Tübingen ist zwischen Leinfelden-Echterdingen-Mitte und Filderstadt-West die rechte Spur gesperrt. Und auf der A8 München Richtung Stuttgart steht in der Abfahrt Stuttgart-Pieningen ein defekter PKW auf der Fahrbahn. Kommt gut an euer Ziel.
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1: Gerade gibt's noch einige Wolken am Himmel und vor allem im Südosten und in Teilen der Mitte kommt noch etwas Regen runter. Sonst lässt es langsam nach und zieht ab. Später lockert's dann auf. Vereinzelt gibt es Nebel dazu. Temperaturen zwischen 12 und 5 Grad. Tagsüber dann mal mehr, mal weniger Wolken. Ab und zu noch ein Schauer in der Osthälfte und die Höchstwerte liegen bei 19 bis 24 Grad.
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1: Im Studio Anna Löwer. Die Bundesregierung beteiligt sich mit 40% am deutsch-französischen Rüstungskonzern KNDS. Das wurde aus Regierungskreisen bekannt. Das Unternehmen baut unter anderem den Kampfpanzer Leopard 2. Mit dem Einstieg erhält Deutschland bei wichtigen Entscheidungen dieselben Rechte wie der französische Staat. In den nächsten Jahren soll der deutsche Anteil dann wieder auf 30% sinken. Wie viel der Bund für die Beteiligung bezahlt, ist noch nicht bekannt. Der Führerschein soll günstiger werden und dafür hat die Bundesregierung jetzt eine Reform auf den Weg gebracht. Was ist denn da genau geplant, Jana Klonikowski?
2: Also damit der Führerschein günstiger wird, soll der Weg dahin weniger kompliziert werden. Und dabei soll unter anderem Online-Theorieunterricht, ein kleinerer Theorie-Fragenkatalog, weniger Pflichtfahrten und mehr Fahrstunden am Simulator oder mit den Eltern helfen. Fahrlehrer und TÜV-Verband halten nicht viel von diesen Plänen. Sie fürchten, dass die Verkehrssicherheit darunter leiden wird. Jetzt muss das Ganze noch durch Bundestag und Bundesrat. Wenn alles ohne Verzögerung läuft, sollen die neuen Regeln ab dem nächsten Jahr greifen.
1: Außerdem hat sich die Bundesregierung auf einen Ausbauplan für den Zivilschutz geeinigt. 10 Milliarden Euro sollen bis Ende des Jahrzehnts zum Beispiel in Ausrüstung, Fahrzeuge und Personal des THW investiert werden. Außerdem soll die Warn-App Nina eine Kartei mit Bunkern oder anderen Schutzräumen bekommen. Der SC Freiburg hat die Sensation verpasst. Das Finale in der Europa League haben die Freiburger verloren. 0:3 stand es am Ende gegen Aston Villa. Die Enttäuschung der Mannschaft ist groß, sagt Trainer Julian Schuster bei RTL nach dem Spiel. Aber
3: dieser heutige Tag ist für uns eine Erfahrung, aus der werden wir lernen, aus der werden wir besser werden. Heute hier 90 Minuten, ist alles immer möglich in einem Spiel. Wir haben es nicht gebracht, aber es wird uns stärker machen.
1: Bei der Eishockey-WM in der Schweiz hat das deutsche Team einen ersten Punkt geholt, aber knapp gegen Titelverteidiger USA verloren, mit 3:4 nach Penalty-Schießen. Damit bleibt noch eine kleine Chance aufs Viertelfinale.
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4: Auf der A8 Stuttgart Richtung Karlsruhe staute sich zwischen dem Kreuz Stuttgart und dem Dreieck Leonberg auf 4 Kilometern wegen einer Baustelle. Auf der A81 Singen Richtung Stuttgart gibt es 5 Kilometer Stop and Go zwischen dem Kreuz Böblingen-Hulb und Sindelfingen-Ost ebenfalls wegen Bauarbeiten. Auf der B27 Stuttgart Richtung Tübingen ist zwischen Leinfelden-Echterdingen-Mitte und Filderstadt-West die rechte Spur gesperrt. Und auf der A8 München Richtung Stuttgart steht in der Abfahrt Stuttgart-Pliningen ein defekter PKW auf der Fahrbahn. Kommt gut an euer Ziel.
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1: Auf der A8 Stuttgart Richtung Karlsruhe staute sich zwischen dem Kreuz Stuttgart und dem Dreieck Leonberg auf 4 Kilometern wegen einer Baustelle. Auf der A81 Singen Richtung Stuttgart gibt es 5 Kilometer Stop and Go zwischen dem Kreuz Böblingen-Hulb und Sindelfingen Ost ebenfalls wegen Bauarbeiten. Auf der B27 Stuttgart Richtung Tübingen ist zwischen Leinfelden-Echterdingen Mitte und Filderstadt West die rechte Spur gesperrt. Und auf der A8 München Richtung Stuttgart steht in der Abfahrt Stuttgart-Pieningen ein defekter PKW auf der Fahrbahn. Kommt gut an euer Ziel.
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1: Gerade gibt's noch einige Wolken am Himmel und vor allem im Südosten und in Teilen der Mitte kommt noch etwas Regen runter. Sonst lässt es langsam nach und zieht ab. Später lockert's dann auf. Vereinzelt gibt es Nebel dazu. Temperaturen zwischen 12 und 5 Grad. Tagsüber dann mal mehr, mal weniger Wolken. Ab und zu noch ein Schauer in der Osthälfte und die Höchstwerte liegen bei 19 bis 24 Grad.
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1: Im Studio Anna Löwer. Die Rentenkommission der Bundesregierung schlägt laut einem Bericht der Bild-Zeitung vor, das Renteneintrittsalter schrittweise auf 70 Jahre zu erhöhen. Die Anhebung soll demnach bis Anfang der 2060er Jahre erfolgen. Außerdem empfiehlt das Gremium, das Rentenniveau von derzeit 48 auf 46% zu senken. Damit sollen die Finanzen der gesetzlichen Rentenversicherung stabilisiert werden. Die offiziellen Vorschläge will die Kommission Ende Juni vorstellen. Die Bundesregierung steigt beim Rüstungskonzern KNDS ein. Aus Regierungskreisen wurde bekannt, dass der Anteil 40% betragen soll. Das deutsch-französische Unternehmen baut unter anderem den Kampfpanzer Leopard 2. Weniger Theoriefragen, weniger Pflichtstunden, mehr Fahrstunden am Simulator oder mit den Eltern. Das soll dafür sorgen, dass der Führerschein günstiger wird. Die entsprechende Reform hat die Bundesregierung jetzt auf den Weg gebracht. Stimmen Bundestag und Bundesrat zu, soll das Ganze ab dem nächsten Jahr gelten. Verkehrsminister Schnieder sagt:
2: Die geplante Reform wird nicht sofort, sondern in einem Prozess Auswirkungen auf die Preise haben. Wir schaffen Möglichkeiten. Was der Führerschein am Ende kostet, wird der Markt regeln. Es wird einfacher werden und deshalb werden auch die Kosten sinken.
1: Panne im britischen Radio. Dort hatte ein Sender König Charles versehentlich für tot erklärt. Hintergrund war wohl ein technischer Fehler, heißt es. Mittlerweile hat sich der Sender entschuldigt und Entwarnung gegeben. Charles ist wohlauf, er ist zurzeit zu Besuch in Nordirland. Der SC Freiburg hat die Sensation verpasst. Das Finale in der Europa League haben die Freiburger verloren. 0:3 stand es am Ende gegen Aston Villa. Die deutsche Eishockey-Nationalmannschaft hat ein vorzeitiges WM aus abgewendet. Das DEB-Team verliert gegen die USA mit 3:4 nach Penaltyschießen. Weil es zum Ende der regulären Spielzeit aber 3:3 steht, bekommt Deutschland seinen ersten Punkt und hat noch die Chance aufs Viertelfinale.
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3: Auf der A8 Stuttgart Richtung Karlsruhe staut es sich zwischen dem Kreuz Stuttgart und dem Dreieck Leonberg auf 4 Kilometern wegen einer Baustelle. Auf der A81 Singen Richtung Stuttgart gibt es 5 Kilometer Stop and Go zwischen dem Kreuz Böblingen-Hulb und Sindelfingen Ost ebenfalls wegen Bauarbeiten. Auf der B27 Stuttgart Richtung Tübingen ist zwischen Leinfelden-Echterdingen-Mitte